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1: Die Depotstraße in Stassfurt. Heutzutage sind Straßennamen für eine Orientierung im Straßennetz unentbehrlich. Straßen erzählen aber auch Geschichten und sind so entscheidender Bestandteil der Chronik einer Stadt. Die Depotstraße in Stassfurt zweigt rechtwinklig rechter Hand von der stadtauswärts führenden Hohenerxlehmer Straße nach Süden ab. Im Jahre 1905 erhielt Leopold Zall ein neues Feuerwehrdepot in der Nähe der St. Johanneskirche, des Rathauses und der Schule. Die Namensvergabe dürfte sich daher wohl vom Depot der Feuerwehr ableiten. Diesen Namen erhielt die Depotstraße aber erst 1952. Ursprünglich hieß sie seit 1906 Franzstraße. Namensgeber war ganz zeitgemäß Herzog Leopold III. Friedrich Franz zu Anhalt-Dessau. Der wurde am 11. August 1740 geboren und lebte bis zum 9. August 1817. Er übernahm 1758 die Regierung des kleinen Landes Anhalt-Dessau und übte die Regierungsgeschäfte fast 59 Jahre lang aus. Zu seinen Lebzeiten wurde er von seinen Untertanen achtvoll Vater Franz genannt. Dies war ein Bericht über die Depotstraße in Stassfurt, gesprochen von Susi Ebermann für Radio HBW.

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1: Unter der Altenburg, eine Straße in Quedlinburg. Die Straße unter der Altenburg liegt schon fast außerhalb der Stadt Quedlinburg und führt zwischen dem Mühlgraben und der Altenburg entlang. Auf ihr gelangt man stadtauswärts, wenn man über Weddersleben nach Neinstedt will. An der Straße liegen einige Häuser und Gärtnereien. Der Name Altenburg rührt von einer auf dem Berg stehenden Feldwarte her. So erklärt sich auch ganz schnell die Namensgebung für die unterhalb des Berges verlaufende Straße. Im Mittelalter hatte man rings um die Stadt noch zusätzlich zu den Stadtmauertürmen Feldwarten aufgestellt. Sie befanden sich in einiger Entfernung, waren aber in Sichtweite der Stadt. Sie waren ständig besetzt. Von dort aus wurden der Stadtwache herannahende Feinde, aber auch herumstreunende Diebe gemeldet. Ein solcher Turm ist auch auf der Altenburg zu finden. Es wurde schon 1163 als Antiqua Urbs in alten Urkunden ein solcher Turm erwähnt. Es ist aber nicht ganz sicher, ob damit auch die Altenburg gemeint war. Sicher dagegen ist die spätere Erwähnung von 1325 als Castrum. Eine andere Bekanntheit hat die Altenburg, besser die sich unter ihr befindlichen Höhlen erlangt. Hier finden wir nämlich die Verwahrstelle des Halberstädter und des Quedlinburger Domschatzes zu Zeiten des Zweiten Weltkrieges und damit den Ort, von dem aus Teile des Quedlinburger Domschatzes verschwanden. Über eine Straße in Quedlinburg und heute über die Straße unter der Altenburg sprach Gerda Karl für Radio HBW.

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1: Die Stapelburg. Früher lebte in Stapelburg einmal ein alter Müllermeister. Der hatte eine Tochter, die sein Ein und Alles war. Sie war nicht nur lieb, brav, fleißig und immer lustig. Sie war auch noch sehr hübsch. Und so war sie nicht nur ihres Vaters Liebling, sondern auch der Liebling aller im Dorf. Sie hatte einen Schatz. Das war der Müllerknecht und die Hochzeit sollte bald sein. Da ergab es sich, dass der Schlossherr von einer langen Reise zurückkehrte und die Kinder seiner Schwester mitbrachte, die einmal seine Erben werden sollten. Auf der Suche nach einem Kindermädchen wurde ihm die hübsche Müllertochter empfohlen. Und wenn der Schlossherr anfragte, war das für den Müllermeister keine Bitte, sondern ein Befehl. So gab der Müller seine Tochter auf das Schloss. Der Herr der Stapelburg war aber ein windiger Patron. Er setzte der Müllertochter allerhand Flausen in den Kopf und von Stund an verlor sie das Interesse an ihrem Verlobten. Sie putzte und zierte sich so, als wenn sie nicht Kindermagd, sondern Schlossfräulein wäre. Der Herr hatte seinen Spaß mit der Magd, bis eines Tages Besuch eintraf, in deren Gefolge auch die junge, hübsche Braut des Burgherrn eintraf. Da kam die Hoffnung beim Burgherrn auf, künftig doch noch eigene Erben zu bekommen, und er ließ die Kinder seiner Schwester wieder fortschaffen. Für die Kindermagd gab es nun nichts mehr zu tun und ihr wurde gesagt, sie solle in der Küche helfen oder zu ihrem Vater zurückkehren. Da heulte und schrie das Mädchen, denn in die Küche wollte es nicht und zurück zu ihrem Vater auch nicht. Kaum erkannte der alte Müllermeister sein geliebtes Töchterchen, als es verheult vor ihm stand. Da konnte er nicht anders, als hoch auf die Burg zu gehen, um den Burgherren anzuhalten, das Versprechen seiner Tochter gegenüber einzuhalten und sie zur Frau zu nehmen. Da lachte der Ritter nur höhnisch und sagte:
2: Rück deinem Mädel den Kopf zurecht, damit sie den Müllerknappen heiratet. Dann ist wieder alles in Ordnung. Ich kann deine Tochter allenfalls zur Magd gebrauchen. Zur Schlossherrin ist sie viel zu gering und noch viel zu dumm.
1: Daraufhin verließ der Müller das Schloss, aber die Worte des Schlossherrn zu gering und zu dumm gingen ihm nicht aus dem Kopf. Aber der Müller kam nicht zu Hause an. Da ging sein Müllerknappe los, seinen Meister zu suchen. Und er fand ihn mit eingeschlagenem Schädel auf dem Burgwall liegend. Wer hatte ihn erschlagen? Keiner wusste es. Die Stapelburger bezeichneten unter vorgehaltener Hand den Schlossherrn als Mörder des Müllers. Es begann, sich diese Meinung zu verfestigen und Wut kam auf im Volke. So zogen die Stapelburger vor das Schloss, auf das der Burgherr Auskunft gebe. Aber der ließ sich nicht blicken, zudem war die Stapelburg bestens gesichert und bewacht. Eines Tages jedoch war der Schlossherr verschwunden und seine Leute sagten, er sei in den Krieg gezogen. Der Müllerknecht verkaufte die Mühle und zog mit dem Müllermädchen ins Land, wo sie keiner kannte. Was aus ihnen geworden ist, weiß keiner. An der Stelle, wo der Müller erschlagen wurde, oben auf der Burg, auf dem dritten Wall, wächst bis heute kein Grashalm. Nach Jahren kam ein neuer Schlossherr und behauptete, Gut und Schloss gekauft zu haben, denn der alte Schlossherr sei tot. Das wollten die Leute aber nicht glauben und dachten, der Mörder hätte das Schloss verkauft, um sich anderswo ein schönes Leben zu machen. Eine weise, alte Frau hatte aber an der Burg einen dreibeinigen Hasen laufen sehen, der im Gesicht dem alten Schlossherrn aufs Haar ähnlich sah. Das war ein Gespenst und wer spuckt, der ist tot. Und da sagten die Leute, bi lebendigen Liebe, du spuckt einer nicht. Sie hörten die Sage über die Stapelburg, gesprochen von Gerda Karl für Radio HBW.

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1: 3 Uhr.
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2: In der Nacht ist es meist bewölkt bei Tiefsttemperaturen von 14 Grad. Im Verlauf des Tages gibt es dann eine Mischung aus Sonne und Wolken, aber es bleibt trocken. Die Temperaturen erreichen heute Höchstwerte von etwa 24 Grad. Am Abend zieht sich der Himmel dann weiter zu und die Temperaturen sinken auf 21 Grad ab. Der weitere Trend. Auch in den nächsten Tagen gibt es einen Mix aus Sonne und Wolken. Zeitweise ist dann auch mit Regenschauern oder sogar Gewittern zu rechnen. Die Temperaturwerte liegen dann bei etwa 25 Grad. Eine angenehme Nacht wünscht Ihnen Vanessa Heinel.
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1: Die Geschichte für Friedrichsaue. Friedrichsaue wurde 1753 auf Geheiß Friedrich II. In der Nähe des Klostergutes Seeleben gegründet. Die Kirche wurde 1797 erbaut und 1800 geweiht. Sie bildet noch heute den Mittelpunkt des Ortes. Friedrichsaue liegt, geologisch betrachtet, an der Südseite des Hakels und teilweise in der Senke der Seeländer Rhein. Die ersten Siedler kamen aus der Rheinpfalz und erhielten Land, welches durch Trockenlegung des ehemaligen Gardaslebener Sees urbar gemacht wurde. 1771 wurde ein Schulgebäude errichtet, welches aber vorerst für den Gottesdienst genutzt wurde. Den Haupterwerbszweig der Einwohner bildete der Feldbau. 1856 wurde mit dem Bau der Chaussee begonnen, die 1908 dann gepflastert wurde. 1881 begann die Vergrößerung des Ortes. Einige Einwohner arbeiteten in der seit 1846 bestehenden Zuckerfabrik Gardaslehm, andere in der Nachterstädter Braunkohlegrube oder auch bei den Chausseearbeiten. Die Gutsbezirke Rittergut Retzel und die Froser Seeländereien wurden aufgelöst und dadurch herrschte 1932 große Arbeitslosigkeit in der Gemeinde. 1934 versiegten die meisten Brunnen infolge des Braunkohletagebaus, deshalb wurden Verhandlungen zum Anschluss an das Wasserwerk Schadeleben geführt. Am 1. Mai 1935 rann das erste Wasser aus den Hydranten. 1947 wurden 225 Umsiedler in der Gemeinde untergebracht. Während der Bodenreform wurde Land mit einer Fläche über 100 Hektar an Neubauern aufgeteilt. In Friedrichsaue wurden eine Neu- und eine Jungbauernstelle gegründet. Von 1980 bis 1989 war die landwirtschaftliche Produktion dadurch gekennzeichnet, dass jeder Quadratmeter Boden intensiv genutzt wurde, um eine Steigerung der Erträge zu erzielen. Gleichzeitig trat ein weiterer Verfall der Produktionsgebäude ein. Die Bautätigkeit reichte nur für notdürftige Reparaturen. Das war Wissenswertes zur Geschichte von Friedrichsaue, gesprochen von Gislinde Schunke für Radio HBW.

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1: Kaspar Abel. Kaspar Abel wurde am 14. Juli 1676 in Hindenburg in der Altmark geboren. Sein Vater war der evangelische Pfarrer Joachim Abel. 1694 begann er in Helmstedt Theologie zu studieren. Er wurde aber schon 1696, also im Alter von 20 Jahren, als Rektor an die Stadtschule in Osterburg berufen. Das war jedoch nicht von Dauer. Er ging nach Halberstadt und trat dort 1698 das Amt als Rektor der St. Johannes-Schule an. 1705 heiratete er Ilsabe Margarete Hacke, Tochter des evangelischen Pfarrers Peter Hacke, aus dem unweit von Halberstadt gelegenen Papstdorf. Von ihren sehr zahlreichen Kindern erreichten nur drei Jungen ein höheres Alter. Nach 22 Jahren im Schuldienst wechselte Kaspar Abel ins Kirchenamt. 1718 erhielt er die Pfarrstelle in Westdorf bei Aschersleben. Diese Stelle, die zunächst nur als Überbrückung gedacht war, wurde seine Lebensstellung für fast 45 Jahre. In Westdorf setzte er ohne Unterbrechung fort, was er schon in Halberstadt sehr erfolgreich begonnen hatte. Er betrieb außerordentlich intensive, literaturhistorische Studien. Kaspar Abel fertigte Übersetzungen aus der klassischen und neueren Literatur an und betätigte sich selbst als Dichter. Zahlreiche, in ihrer Zeit viel beachtete Veröffentlichungen waren das Ergebnis dieser Arbeit. Einschließlich einiger verschollener Nachlasswerke waren es um die 50 Schriften. Regional bedeutsam bis heute sind die Sammlungen etlicher bis dahin noch nicht gedruckter alten Chroniken aus dem mitteldeutschen Raum. Nachdem er das 70. Lebensjahr überschritten hatte, wurde ihm Johann Gottfried Bürger, der Vater des Dichters Gottfried August Bürger, als Adjunkt für die Pfarrstelle beigegeben. Abel erfreute sich jedoch einer bemerkenswert guten körperlichen Verfassung. Nach dem Tod seiner ersten Frau 1755 heiratete er sogar noch einmal, und zwar Anna Elisabeth Rühl. Sie war die Tochter des Schulmeisters Andreas Rühl aus Halberstadt. So musste Johann Gottfried Bürger 15 Jahre warten, bis er die dürftige Pfarrstelle in Molmerswende gegen die gut dotierte Stelle in Westdorf eintauschen konnte. Am 11. Januar 1763 starb Kaspar Abel. Wenige Monate vor seinem Tode hätte Bürger endlich die Pfarrstelle in Westdorf übernehmen können. Nur 7 Monate später starb er jedoch ebenfalls. Sie hörten einen Beitrag für Radio HBW, gesprochen von Julia Blisse.

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1: Ernst Gottfried Hornung als Entomologe. Ernst Gottfried Hornung, er lebte von 1795 bis 1862, kam 1823 als ausgebildeter und zugelassener Apotheker nach Aschersleben und übernahm die Ratsapotheke. Neben seinem Wirken für die Stadt erwarb er sich mit seinen Arbeiten auf dem Gebiet der Botanik über die Grenzen der Stadt hinausgehende Anerkennung und Bedeutung. Parallel zu seinen botanischen Untersuchungen war er auch auf dem Gebiet der Entomologie, also der Insektenkunde, tätig. Sehr bald beschäftigte sich Hornung mit den Insekten des Harzes und seines Vorlandes, insbesondere mit der interessanten Gruppe der Laufkäfer. Hornung drängte darauf, ein Verzeichnis von Käferarten zu erstellen. Dieses Verzeichnis sollte den Mitgliedern des Naturwissenschaftlichen Vereins als Arbeitsgrundlage zur Verfügung gestellt werden. 1835 legte Hornung selbst ein Verzeichnis von 1400 Käferarten des Harzes an. Es lag ihm damit die wissenschaftliche Aufarbeitung der Ergebnisse am Herzen. Hornung war stets bemüht, neue Liebhaber für die Entomologie zu gewinnen und zur Mitarbeit anzuregen. 1844 veröffentlichte Hornung in Aschersleben die Grundlage zu einem Verzeichnis der Käfer des Harzes. Damit sollten auch andere Leute angeregt werden, sich mit dieser Materie zu beschäftigen. Hornungs Verdienst ist es, dass er als erster die systematische und wissenschaftliche Untersuchung der Käferfauna des Ostharzes betrieben hat. Er starb am 30. September 1862 in Aschersleben. Dies war ein Bericht über Ernst Gottfried Hornung als Entomologe, gesprochen von Gerda Karl für Radio HBW.

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2: 4 Uhr.
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3: In der Nacht ist es meist bewölkt bei Tiefsttemperaturen von 14 Grad. Im Verlauf des Tages gibt es dann eine Mischung aus Sonne und Wolken, aber es bleibt trocken. Die Temperaturen erreichen heute Höchstwerte von etwa 24 Grad. Am Abend zieht sich der Himmel dann weiter zu und die Temperaturen sinken auf 21 Grad ab. Der weitere Trend. Auch in den nächsten Tagen gibt es einen Mix aus Sonne und Wolken. Zeitweise ist dann auch mit Regenschauern oder sogar Gewittern zu rechnen. Die Temperaturwerte liegen dann bei etwa 25 Grad. Eine angenehme Nacht wünscht Ihnen Vanessa Heinel.
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1: Die Stiftskirche St. Cyriakus in Gernrode. Sie ist in unserer Region, die wahrlich nicht allzu knapp mit einzigartigen kulturhistorischen Sehenswürdigkeiten gesegnet ist, schon etwas ganz Besonderes. Die Gründung der Kirche geht auf den ersten und einzigen Markgrafen der sächsischen Ostmark in der Zeit der frühen Ottonen, nämlich auf den Grafen Gero, zurück. Je nach Betrachtungsweise geht die Gründung entweder auf die Gewissensbisse Geros wegen des brutalen Vorgehens gegen die Slawen zurück oder auf den vorzeitigen Tod seiner beiden Söhne. So gründete Gero im Jahr 959 das Damenstift St. Cyriakus in Gernrode, setzte erst einmal seine Schwiegertochter Hedwig als Äbtissin ein und stattete das Stift reichlich aus. Wie reichlich, das kann man aus einer Urkunde vom 25. März 964 entnehmen. Denn dort ist ein Besitz des Stiftes in 76 Ortschaften, Kirchen und Gütern historisch belegt. Allein daran erkennt man schon die frühe, sehr große Bedeutung des Stifts als einem der bedeutendsten Frauenstifte des Ottonischen Reiches. So mit materiellen Mitteln ausgestattet, konnte der Bau der zum Stift gehörigen Kirche schnell vorangetrieben werden. Das Bauwerk ist in seiner über 1000-jährigen Geschichte nahezu unverändert geblieben. Zudem birgt die Kirche noch die älteste erhalten gebliebene Krypta aus dieser Zeit. Neben dem Grabmal des Gründers Gero ist eine weitere Besonderheit erhalten geblieben. Wohl noch älter als die Kirche selbst befindet sich die älteste Nachbildung des Grabes Christi in Deutschland in der Kirche. Und wenn Sie meinen, das Mittelalter bzw. romanische Kirchen sind stets düster und grau, so dunkel zumindest, wie es immer über die Zeit des Mittelalters heißt, dann lassen sich doch von den kräftigen, strahlenden Gold-, Rot- und Blautönen der Decken- und Wandmalerei überraschen. Aber was lange darüber erzählen, bei einem Ihrer nächsten Ausflüge schauen Sie sich doch einfach die über 1000 Jahre alte Kirche St. Cyriakus in Gernrode mal an. Auch die Teilnahme an einer Führung durch die Kostbarkeiten der Kirche ist möglich. Nicht zuletzt wird das Gotteshaus auch für zahlreiche Konzerte genutzt. Muss dabei dann eigentlich noch erwähnt werden, dass dieses romanische Bauwerk fester Bestandteil der durch Sachsen-Anhalt führenden Straße der Romanik ist? Dies war ein Beitrag über Sehenswürdigkeiten der Harzbörde-Region, heute die Stiftskirche St. Cyriakus in Gernrode, für Radio HBW, gesprochen von Jörg Buschmann.

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1: Die Feldmäuse. Auf den Äckern um Aschersleben und Staßfurt ist die Feldmaus das häufigste Säugetier. Ein wesentlicher Grund für die Häufigkeit ist die extrem schnelle Vermehrung. 3 bis 6 Mal im Jahr, manchmal auch noch öfter, werden bis zu 12 Junge geboren. Die Tragzeit beträgt 16 bis 24 Tage. Bei den weiblichen Jungtieren tritt bereits nach 12 Tagen die Fähigkeit zur Fortpflanzung ein, während die Männchen 16 Tage länger brauchen. Durch verschiedene Umweltfaktoren kommt es alle 4 Jahre zu Massenvermehrungen, bei denen oft mehr als 25 Feldmäuse auf 100 Quadratmeter Ackerland registriert werden. Feldmäuse sind sehr bewegungsfreudig, gesellig sowie Tag und Nacht aktiv. Die kleinen Nager haben einen 3- bis 4-stündigen Wach-Schlaf-Rhythmus. Sie leben in selbstgegrabenen unterirdischen Gangsystemen, die meist dicht unter der Erdoberfläche liegen. Feldmäuse geben schrill quiekende, aber auch fauchende Laute von sich. Ihre Nahrung besteht aus Getreide, diversen Feldfrüchten, Gräsern, Kräutern sowie Samen und Wurzeln. Im Winter, wenn die Nahrung knapp ist, wird sogar Baumrinde benagt. Starke anhaltende Regenfälle sowie lange nasskalte Winter reduzieren den Feldmausbestand erheblich. Die Feldmäuse dienen vorwiegend den Greifvögeln und Eulen als Nahrung. Deshalb hat die vom Landwirt als Schädling eingestufte Feldmaus ihren unverzichtbaren Platz in der Natur. Eleonore Hebestreit, Radio HBW.

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1: Der Ort Hohenerxleben. Der Ort Hohenerxleben liegt in unmittelbarer Nachbarschaft östlich von Staßfurt. Inzwischen ist der Ort seit 2003 ein Ortsteil von Staßfurt. Das Dorf Hohenerxleben wird im Jahr 1205 in einer Urkunde erstmalig erwähnt. Auf dem jetzigen Gebiet des Ortes Hohenerxleben existierten allerdings schon 1021 zwei Dörfer, Niedererxleben und Vorerxleben. Niedererxleben wurde durch ein Hochwasser der Bode weggeschwemmt. Die Geschichte und Entwicklung von Hohenerxleben ist eng verknüpft mit dem Schloss, das auf einem Kalkfelsen oberhalb der Bode liegt. Das Schloss, ursprünglich eine Ritterburg, ging Anfang des 16. Jahrhunderts in den Besitz der Familie von Krosigk über. In deren Besitz blieb das Schloss dann auch bis zur Enteignung 1945 für über 475 Jahre. Eine derartig lange Zeit prägt da nicht nur die Geschichte des Schlosses, sondern auch der Kirche und des Dorfes selbst. Genauer gesagt war die Familie von Krosigk darüber hinaus auch noch für den Bau der Kirche und zahlreicher Gebäude im Ort verantwortlich. Um 1700 wurde nicht zuletzt wegen der herrlichen Landschaft, die Hohenerxleben umgibt, ein Kurbetrieb eingerichtet. Mineralquellen lieferten ein Wässerchen, das sich hervorragend zur Linderung von Nieren- und Gallenbeschwerden eignete. Dass sich der Kurbetrieb aber nicht lange gehalten hat, lag an dem immer wieder die Ortschaft heimsuchenden Hochwasser. Die Fläche von Hohenerxleben betrug 1830 einen halben Quadratkilometer und hatte eine Bevölkerung von 627 Menschen. Das Schloss von Hohenerxleben war im Jahr 1833 von 48 Häusern umgeben, in denen 329 Menschen lebten. Inzwischen dehnt sich Hohenerxleben auf einer Fläche von etwa 10 Quadratkilometern aus. Jörg Buschmann für Radio HBW.

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2: Am Vormittag bekommen wir noch ein wenig Sonne ab, am Nachmittag war's das dann mit den Strahlen. Die Wolken werden eine dicke Decke bilden, das Thermometer schafft es trotzdem bis auf 25 Grad und erst am späteren Abend wird es kühler. Dann könnte es auch ein paar Tropfen geben. Morgen bleibt es grau, dafür reißt es am späten Nachmittag wieder auf. Wieder sind Temperaturen bis 25 Grad möglich. Der weitere Trend. Zum Wochenende hin wird es sogar noch ein wenig frischer, auch Gewitter sind möglich. Noch einen schönen Mittwoch wünscht Ihnen Samuel Hoffmann.
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1: Die Eislebener Straße in Aschersleben. Mit Straßennamen ist das so eine Sache. Bei der Vergabe des Namens muss besonders darauf geachtet werden, dass dieser Name immer nur einmal in einem Ort vorkommt. Wie kommen die Straßen, Wege und Plätze nun aber zu ihrem Namen? Bei der Namensgebung greift man gern auf Besonderheiten der Gegend, auf überlieferte Flurbezeichnungen oder Personen der Geschichte oder der Gegend zurück. Manchmal orientiert man sich aber auch an bereits vorhandenen Straßennamen. Oder aber sie weisen durch ihren Namen darauf hin, in welche Stadt man gelangt, wenn man weiterfährt. So ist es auch bei der Eislebener Straße. Diese Straße, auf der die Bundesstraße B180 entlang geht, gehört zu einer der am meisten befahrenen Straßen der Stadt Aschersleben. Sie ist eine Verlängerung der Steinbrücke und geht stadtauswärts in die Quenstädter Chaussee über. Um 1798 wird sie auch bei der Ziegelscheune genannt. Dies deutet auf eine dort gelegene Ziegelei hin. Immerhin lassen sich für dieses Gebiet 3 Ziegeleien nachweisen. Später heißt die Straße dann Eislebener Chaussee. Seit 1875 wird sie als Eislebener Straße bezeichnet. Aber eigentlich müsste schon jeder Säugling diese Straße kennen. Zumindest diejenigen, die im Krankenhaus in Aschersleben zur Welt gekommen sind. Schließlich liegt das Krankenhaus unmittelbar an dieser Straße. Dies war ein Beitrag über Straßen der Stadt Aschersleben, heute die Eislebener Straße, für Radio HBW, gesprochen von Jörg Buschmann.

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1: Heute gibt es wieder Sonne von früh bis spät. Manchmal zeigen sich einige Wolken. Es bleibt aber trocken. Das Quecksilber kommt bis auf 26 Grad. Morgen zum Donnerstag ist es auch den ganzen Tag sonnig bei bis zu 27 Grad. Der weitere Trend: Am Freitag kann es zeitweise ungemütlich werden. Schauer und Gewitter ziehen durch. Die bringen eine Abkühlung auf 22 Grad. Das Wochenende ist dann leicht unbeständig mit etwas Regen bei 20 bis 22 Grad. Ich bin Steffen Erfurt, kommen Sie gut durch den Tag.

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1: Das düstere Tor in Aschersleben. Diese Straße führt westlich der Stephanikirche vom Stephanikirchhof in Richtung Burgplatz. Mit Straßennamen ist das so eine Sache. Bei der Vergabe des Namens muss besonders darauf geachtet werden, dass dieser Name immer nur einmal in einem Ort vorkommt. Geschieht dies nicht? Naja, das kann sich wohl jeder selbst vorstellen, was das für ein Durcheinander geben würde. Wie kommen die Straßen, Wege, Gassen und Plätze nun aber zu ihrem Namen? Bei der Namensgebung greift man gern auf Besonderheiten der Gegend, auf überlieferte Flurbezeichnungen oder Personen der Geschichte oder der Gegend zurück. Manchmal orientiert man sich aber auch an bereits vorhandenen Straßennamen. Der Name Düsteres Tor selbst hat nichts mit einer alten Toranlage zu tun. Bei dem düsteren Tor rührt die Namensgebung vermutlich von der engen, düsteren Gasse her, die an ihrem östlichen Ende mit einem sogenannten Schling überbaut war. Ältere Bürger erinnern sich sicher noch an diese enge Straße mit den schmalen und düster anmutenden Häusern. In dieser Straße befand sich von 1909 bis 1985 eines der Kinos von Aschersleben, nämlich die Kammerlichtspiele. In den Jahren 1989-90 wurde dieser Straßenzug wegen der Baufälligkeit der meisten Häuser komplett abgerissen. Inzwischen ist die südliche Straßenseite wieder bebaut, mit dem Altstadtcenter. Auch am westlichen Ende der Straße sind in der Kurve zur Ölstraße hin wieder Wohnhäuser entstanden. Dies war ein Beitrag über Straßennamen und ihre Herkunft. Heute das düstere Tor in Aschersleben für Radio HBW, gesprochen von Jörg Buschmann.

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0: 6 Uhr.
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3: Am Vormittag bekommen wir noch ein wenig Sonne ab, am Nachmittag war's das dann mit den Strahlen. Die Wolken werden eine dicke Decke bilden, das Thermometer schafft es trotzdem bis auf 25 Grad und erst am späteren Abend wird es kühler. Dann könnte es auch ein paar Tropfen geben. Morgen bleibt es grau, dafür reißt es am späten Nachmittag wieder auf. Wieder sind Temperaturen bis 25 Grad möglich. Der weitere Trend. Zum Wochenende hin wird es sogar noch ein wenig frischer, auch Gewitter sind möglich. Noch einen schönen Mittwoch wünscht Ihnen Samuel Hoffmann.
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1: Die Langenbergstraße in Quedlinburg. Dieser Weg wurde um 1860 am Fuße des Münzenberges angelegt und bebaut und zieht sich entlang der Langenberge, einer Hügelkette, die sich bis nach Westerhausen erstreckt. Bis 1878 wurde diese Straße nur Langenberg genannt. Später kam in der Verlängerung noch der Bornholzweg hinzu. Der Langenberg war auch der seit Jahrhunderten benutzte Handels- und Postweg nach Westerhausen. Nach dem Bau der Westerhäuser Chaussee im Jahre 1858 verlor die Straße unter dem Langenberg ihre Bedeutung und wurde zum größten Teil mit Einfamilienhäusern bebaut. Das war ein Bericht über die Straßen Quedlinburgs, heute die Langenbergstraße, gesprochen von Desiree Greiner für Radio HBW.

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1: Heute gibt's wieder Sonne von früh bis spät. Manchmal zeigen sich einige Wolken. Es bleibt aber trocken. Das Quecksilber kommt bis auf 26 Grad. Morgen zum Donnerstag ist es auch den ganzen Tag sonnig bei bis zu 27 Grad. Der weitere Trend: Am Freitag kann es zeitweise ungemütlich werden. Schauer und Gewitter ziehen durch. Die bringen eine Abkühlung auf 22 Grad. Das Wochenende ist dann leicht unbeständig mit etwas Regen bei 20 bis 22 Grad. Ich bin Steffen Erfurt, kommen Sie gut durch den Tag.

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1: Die Fabrikgasse in Aschersleben. Wie kommen die Straßen, Wege, Gassen und Plätze zu ihrem Namen? Bei der Namensgebung greift man gern auf Besonderheiten der Gegend, auf überlieferte Flurbezeichnungen oder Personen der Geschichte oder der Gegend zurück. Manchmal aber sind sowohl die Gründe für die Vergabe eines Straßennamens nicht mehr bekannt oder aber auch die Straße selbst nicht mehr vorhanden. So ist es auch bei der Fabrikgasse in Aschersleben. Auch sie zählt zu den Straßen, die es heute nicht mehr gibt. Bereits auf dem Stadtplan von 1798 war sie verzeichnet, wenn es auch vermutlich nur ein Feldweg war. Sie verband die heutige Geschwister-Scholl-Straße mit dem Seegraben, etwa zwischen der damaligen Zuckerfabrik und dem Seniorenwohnheim. Den Namen Fabrikgasse erhielt sie vermutlich nach der 1839 erbauten Zuckerfabrik. Wann diese Gasse geschlossen wurde, ist nicht mehr bekannt. Dies war ein Beitrag über die Straßen von Aschersleben, heute die Fabrikgasse, für Radio HBB, gesprochen von Jörg Buschmann.

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2: 7 Uhr.
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4: Am Vormittag bekommen wir noch ein wenig Sonne ab, am Nachmittag war's das dann mit den Strahlen. Die Wolken werden eine dicke Decke bilden, das Thermometer schafft es trotzdem bis auf 25 Grad und erst am späteren Abend wird es kühler. Dann könnte es auch ein paar Tropfen geben. Morgen bleibt es grau, dafür reißt es am späten Nachmittag wieder auf. Wieder sind Temperaturen bis 25 Grad möglich. Der weitere Trend. Zum Wochenende hin wird es sogar noch ein wenig frischer, auch Gewitter sind möglich. Noch einen schönen Mittwoch wünscht Ihnen Samuel Hoffmann.
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1: Nicht allein die 450 Lampen auf der Bühne des Magdeburger Opernhauses lassen eine traumhafte Fantasie erstrahlen. Generalintendant Julius Chavas entzündet mit einer Inszenierung der lange vernachlässigten Revue-Oper Clivia ein szenisches und musikalisches Nummernfeuerwerk, an dem das Premierenpublikum in der Landeshauptstadt seine helle Freude hat. Nico Dostals Werk, das im Dezember 1933 am Berliner Theater am Neuendorfplatz Uraufführung feierte, gilt ob seiner Entstehungsgeschichte und Zeit als nicht unproblematisch und erlebt erst wieder in der vergangenen Periode eine Renaissance. Die musikalische Spur zieht sich von der Oper Graz über die Staatsoperette Dresden und die Komische Oper in Berlin bis nach Magdeburg, wo wie in Berlin Kai Tietje die musikalische Leitung obliegt. Der Mann, der am Opernhaus bereits die Abraham-Operette Die Blume von Hawaii dirigierte, arrangiert die Dostal-Musik neu und haucht gemeinsam mit Regisseur Chavas und Dramaturg Christoph Clausen der Vorlage Neuen Zeitgeist ein. Weit entfernt vom Operettentriumvirat Strauss, Leha, Kallmann bieten sich für Inszenierungsteams durchaus Chancen, die leicht abstruse Story in Form zu gießen. Das nutzt das Team in Magdeburg weidlich. Dabei bedient es sich Playback und dem Klang der Internationale. Es wird über Strafzölle palavert und immer wieder werden Stichworte eingeflochten, die dem Besucher das Lachen oder Grausen ins Gesicht zaubern. Fein, wenn es nicht nur einen wunderbaren Cast gibt, sondern Tänzerinnen und Sänger, die die Bühne energiegeladen mit Stimmkraft und großartigen Choreografien fluten. Es hat sich gelohnt, dass der ehemalige Tänzer des Balletts Magdeburg, Daniela Urieta, als Clivia-Choreograf zurückgekehrt ist. Die musikalisch verblüffend vitale Operette schwelgt nicht vordergründig in donaublauem Walzertakt. Die Magdeburger Philharmonie beweist, sie vermag, mehr als zuckersüße Schmachtfetzen zu intonieren. Im klanglich Dauerfeuerwerk, Jazz ist kräftig, Tango und Pasodoble sorgen für südamerikanisches Flair. Und wie selten klingt im Opernhaus die Kastagnette aus dem Orchestergraben. Der begnadete Melodienfinder Dostal schafft lyrische Solonummern, tolle Tanzmusik für Buffo-Duette. Er schlagert gern, hieß es schon nach der Uraufführung. In vielen Passagen schmiegen sich die Noten eng an den Zeitgeist. Es lässt die Revuehaftigkeit grüßen, die man aus alten Uferfilmen kennt. Dass sich dieser Wohlklang irgendwo unter der Frühlingssonne an der Grenze der imaginären Republik Bulligai zu den USA entwickelt, gehört zu den reichlich verworrenen Eskapaden von Dostal und Charles Amberg, der das Libretto schuf. Ein Finanzmagnat erhält keine Dreherlaubnis für einen Film, der es ermöglichen soll, dass sich dieser Potterton in die inneren Angelegenheiten des Nachbarn einmischt und ein Militärputsch steht ins Haus, an den Rohstoffen des fiktiven Landes nebenan bedient. Der Magdeburger Benjamin Sommerfeld gibt hier zwielichtig als unsympathischer Typ sein gelungenes Rollendebüt. Der Titel Hollywood-Star Clivia soll durch Einheiraten die einheimischen Behörden austricksen, doch sie schlittert zwischen Verkleidungsliebesgeschichte und Wirtschaftskrimi durch das Grenzgebiet, um letztlich Präsidentengattin zu werden. Den roten Faden schnürt ein junger Nachwuchsjournalist, der vom Pulitzerpreis träumt. Die Rolle übernimmt in Magdeburg eine Frau, bestens aufgelegt, die erst kürzlich mit dem Kehr-Darstellerpreis geehrte Schauspielerin Carmen Steinert. Am Ende wird sie Gattin von Jola, der Generalin der Amazonenarmee, der Jeanette Neumeister neben einer militärisch harten eine liebend schmachtende Seite gibt. Und Undine 30 übernimmt nicht nur Treusorgen die Nebenrolle der Oma, sie schlüpft berlinernd auch in den Kittel des Erfinders Kasulke. In der Titelrolle debütiert recht lyrisch, höhensicher und stets verständlich Anja Backus, irgendwo zwischen Evita Peron und Operettendiva angesiedelt. Sie wirkt hinreißend glamourös und leidenschaftlich bis hin zum Verzicht aus Liebe. Nicht minder höhensicher, mit Schmelz und Eleganz ist Andreas Bongard, der zweckgeheiratete Gaucho-Präsidenten-Ehemann Juan D'Amigo. Bis demnächst aus Ihrem Theater, Ihr Uwe Kraus.

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1: Heute gibt's wieder Sonne von früh bis spät. Manchmal zeigen sich einige Wolken. Es bleibt aber trocken. Das Quecksilber kommt bis auf 26 Grad. Morgen zum Donnerstag ist es auch den ganzen Tag sonnig bei bis zu 27 Grad. Der weitere Trend: Am Freitag kann es zeitweise ungemütlich werden. Schauer und Gewitter ziehen durch. Die bringen eine Abkühlung auf 22 Grad. Das Wochenende ist dann leicht unbeständig mit etwas Regen bei 20 bis 22 Grad. Ich bin Steffen Erfurt, kommen Sie gut durch den Tag.

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1: Auch heute am Mittwoch wollen wir mal wieder gucken, was man in den nächsten Tagen so alles in der Region unternehmen kann. Damit beginnen wir heute mit einem Sommerferienprogramm im Schraube-Museum Halberstadt. Das Museum zeigt die echte Wohnung der Familie Schraube. Alles ist noch so eingerichtet wie damals, mit alten Möbeln, einem großen Wohnzimmer mit Kronleuchter und einer Küche mit einem Kohleherd. Denn es soll Zeiten gegeben

0: Leben haben ohne Fernseher, Internet und Strom. Auch geht es auf eine kleine Entdeckertour durch Sonderausstellung Steinchen um Steinchen Kunst am Bau. Dabei kann selbst mit Formen, Farben und Mustern experimentiert werden. Das Schraubemuseum in Halberstadt erwartet alle ab 6 Jahren morgen um 10 Uhr. Auch gibt es morgen noch Kinderspaß im Zoo Aschersleben. Das wird ein abwechslungsreicher Tag für kleine und große Zoofreunde unter dem Motto Spiel, Spaß und tierische Abenteuer. Mit Clownerie, Hüpfburg und Tierfütterungen morgen ab 11 Uhr im Zoo Aschersleben. Und noch ein Ferienangebot gibt es dann im Salzlandmuseum in Schönebeck. Wie kommt ein archäologischer Fund eigentlich ins Museum? Kinder, ihre Erwachsenenbegleiter und alle Interessierten tauchen nicht nur in die Arbeit eines Archäologen ein, sondern werden sogar selbst einer. Es wird ein Schatz freigelegt, aber Vorsicht, vielleicht ist es ein Skelett. Das Gerippe soll aber wohl sehr freundlich sein. Losgegraben wird morgen und eine Woche später am 22. ab 14 Uhr und am 30. Juli und 11. August ab 10 Uhr. Das Ganze im Salzlandmuseum in Schönebeck. Auch dafür bitte zuvor anmelden. Schauen wir schon mal auf den Freitag. Da gibt es Rock im Museumshof Aschersleben. Nach einer über 3 Jahrzehnte andauernden Erfolgsgeschichte, geprägt durch Kooperationen mit Sängerkollegen und anderen Bands, präsentiert sich das Musikurgestein Stefan Kiesling nun erneut mit dem Paderborner Rockquartett Open Range in seiner Heimatstadt. Der Fokus liegt auf authentischem Rock, der verschiedene Generationen von Musikliebhabern verbindet. Das Repertoire umfasst Klassiker der 60er und 70er Jahre von Black Sabbath, Rory Gallagher, Neil Young, den Beatles und Deep Purple, geradlinig ohne Schnickschnack. Am Freitag um 19 Uhr im Museumshof Aschersleben. Karten gibt's dafür in der Touristinformation. In Halberstadt gibt es dann noch einen kleinen Abendspaziergang. Auf der etwas anderen Stadtführung für Auge, Ohr und Gaumen erfahren Sie Wissenswertes aus der Historie und Gegenwart Halberstadts. Persönlichkeiten aus der Halberstädter Stadtgeschichte reichen unterwegs kleine regionale Leckereien am Freitag um 19 Uhr ab der dortigen Touristinformation. In Bennekenstein gibt's dann am Wochenende die Techniktage. An 2 Tagen gibt es ein vielseitiges Programm vom Straßen- bis zum Schienenfahrzeug. Auch zahlreiche Militärtechnik-Exponate sind zu bestaunen. Mitfahrten im Geländewagen, Panzer und mit der Feldbahn sind auch möglich. Ein Technikerlebnis für die ganze Familie am Sonnabend und Sonntag von 10 bis 16 Uhr im Technikmuseum Bennekenstein. Auch am Samstag gibt es dann in Quedlinburg ein Konzert für die ganzen Musikliebhaber. Mit Die Kunst der Fuge widmet sich das Trio Belli Fischer-Rimmer dem großen Meister Bach und seinem letzten Werk. Die drei Künstler verwandeln mit Posaune, Klavier und Schlagzeug den Konzertsaal zum Jazzclub, Technobunker oder wahlweise auch in eine Kathedrale. Machen Sie sich bereit für ein elektroakustisches Hörabenteuer zwischen epischer Klangarchitektur, Improvisation und pulsierender Vitalität. Das Konzert beginnt am Samstag um 19 Uhr in der Marktkirche St. Benedikti in Quedlinburg. Etwas für die Filmliebhaber gibt es dann in Aschersleben beim Kino Sommerabend. Sollte man sich im Maislabyrinth gar zu sehr verirren, gibt's zur Entspannung einen Film zu gucken. Extrawurst heißt der Streifen, der am Sonnabend um 21.30 Uhr Open Air im Maislabyrinth am Rande Aschersleben zu sehen ist. Und kommen wir heute zu unserem letzten Artikel und bleiben dafür in Aschersleben. Das bei Sagen und Anekdoten. Es geht wieder auf eine unterhaltsame Zeitreise durch die Historie der Stadt, bei der historische Fakten mit faszinierenden Geschichten verschmelzen. Der Stadtführer bringt wieder Sagen und amüsante Anekdoten zum Besten. Der Rundgang beginnt am Sonntag um 10.30 Uhr. Treffpunkt ist die Touristinformation Aschersleben. Das war's nun schon wieder, aber noch ganz viel Spaß in der restlichen Woche, so wie mit diesen Freizeittipps wünscht Karl Küsters.
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1: 8 Uhr.
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3: Am Vormittag bekommen wir noch ein wenig Sonne ab, am Nachmittag war's das dann mit den Strahlen. Die Wolken werden eine dicke Decke bilden, das Thermometer schafft es trotzdem bis auf 25 Grad und erst am späteren Abend wird es kühler. Dann könnte es auch ein paar Tropfen geben. Morgen bleibt es grau, dafür reißt es am späten Nachmittag wieder auf. Wieder sind Temperaturen bis 25 Grad möglich. Der weitere Trend. Zum Wochenende hin wird es sogar noch ein wenig frischer, auch Gewitter sind möglich. Noch einen schönen Mittwoch wünscht Ihnen Samuel Hoffmann.
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1: Die Türmerstube in der Bernburger Marienkirche. Es gab einst in vielen Städten den altehrwürdigen Beruf des Türmers. Der hatte im Wesentlichen die Aufgaben, von einem hohen Turm aus den Einwohnern die Uhrzeit kundzutun und, was noch viel wichtiger war, vor ausgebrochenem Feuer zu warnen. Sirenen gab es ja damals schließlich noch nicht. Und da die höchsten Türme zur damaligen Zeit die Kirchentürme waren, wurden hier die Türmerstuben eingerichtet. Hier lebte dann der Türmer, oft auch wie der Türmer auf der Aschersleben Stephanikirche, mit der ganzen Familie. Tagsüber wurde neben akustischen Signalen in der Himmelsrichtung des Feuers eine Fahne aus dem Fenster gehängt. Nachts wurde anstelle der Fahne eine Laterne benutzt. In Bernburg gehörte es außerdem zu den Aufgaben des Türmers, die Uhr des Kirchturms aufzuziehen und die Glocken zu läuten. Das Läuten morgens um 4, mittags um 11 und abends um 20 Uhr regelte dann das Leben in der Stadt. Taschenuhren kamen erst allmählich Mitte des 19. Jahrhunderts und Armbanduhren sogar erst Anfang des 20. Jahrhunderts auf. Mal davon abgesehen, dass sie sich die wenigsten auch gleich leisten konnten. Da spielten öffentliche Uhren an Kirchen und Rathäusern sowie Glocken eine nicht zu unterschätzende Rolle im Zusammenleben. Im Jahr 1877 wurde der Brandschutz dann dem Posten des Türmers ironischerweise zum Verhängnis. Wegen des Schornsteins, der in den Turm führte, sahen die Verantwortlichen eine Brandgefahr für das Objekt. Da wurde der Job dann aufgegeben. Eine weitere Besonderheit ergab sich aus der Funktion des Türmers. Da seine Tätigkeit dem Allgemeinwohl diente, war die Erhaltung des Turmes oberhalb des Kirchendaches einschließlich der Uhr Sache und Pflicht der Stadt Bernburg. Wer heute den Aufstieg über ca. 150 Stufen nicht scheut, kann als Besucher, freundliches Wetter natürlich vorausgesetzt, aus der Höhe einen herrlichen Rundblick über die Talgemeinde der Saalestadt Bernburgs genießen. Inzwischen wird die luftige Höhe auch als kultureller Veranstaltungsort genutzt. Während der Nacht der offenen Kirchen hat es nämlich auch schon Lesungen in der Türmerwohnung gegeben. So viel heute über die Türmerstube in der Bernburger Marienkirche. Jörg Buschmann von Radio HBW.

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1: Heute gibt's wieder Sonne von früh bis spät. Manchmal zeigen sich einige Wolken. Es bleibt aber trocken. Das Quecksilber kommt bis auf 26 Grad. Morgen zum Donnerstag ist es auch den ganzen Tag sonnig bei bis zu 27 Grad. Der weitere Trend: Am Freitag kann es zeitweise ungemütlich werden. Schauer und Gewitter ziehen durch. Die bringen eine Abkühlung auf 22 Grad. Das Wochenende ist dann leicht unbeständig mit etwas Regen bei 20 bis 22 Grad. Ich bin Steffen Erfurt, kommen Sie gut durch den Tag.

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1: Die Woche wird geteilt und wir möchten es nicht versäumen, auch heute recht herzlich zum Geburtstag zu gratulieren. Los geht's mit dem ersten Gruß in

0: Rabesdorf. Alles erdenklich Gute wünschen wir Ursula Jarakulisch zum 75. Geburtstag. In Aschersleben geht's weiter und unsere allerbesten Glückwünsche sind für Günter Schumann zum 90. für Gerd Ilgenstein und für Wolfram Klingebeil zum jeweils 75. für Marlene Siegmund und für Michael Rosbach zum 70. Jubiläum bestimmt. Hallihallo, meine liebe Marlene. Zu deinem heutigen Wiegenfeste wünschen wir dir nur das Allerbeste, dazu recht viel Glück und von der Gesundheit ein ganz großes Stück. Auch mit 70 Jahren hast du noch Schwung und bist weiterhin im Herzen jung. Hab einen schönen Tag und lass dich feiern. Alle guten Wünsche reichen wir nach Atzendorf, denn dort feiert Ingeborg Görke ebenso ihren 70. Geburtstag. Wir erreichen den Ort Kochstedt und gratulieren recht herzlich Peter und Ute Kliss zu ihrer diamantenen Hochzeit. Einen angenehmen Tag wünschen wir und für die kommenden Jahre alles erdenklich Gute. Die nächsten Glückwünsche zum Geburtstag senden wir nach Hettstedt an Dieter Bendel zum 75. nach Heum an Manfred Barton auch zum 75. In Ilberstedt halten wir nun an und gratulieren dem Ehepaar Eberhard und Regina Ochsendorf zu ihrem Ehejubiläum. Beide blicken auf 65 gemeinsame Ehejahre zurück, also alles Gute zur eisernen Hochzeit. Wir sind fast fertig und gratulieren zum Schluss in Stassfurt Helga Krüger zum 95. Anita Reinhardt zum 80. und in Ulzigerode Christine Frenzel auch zum 80. Geburtstag. Das war die Gratulation an diesem Tag allen genannten und natürlich auch den vielen ungenannten Geburtstagskindern. Wünscht Gerda Karl vom Radio ABW-Team alles erdenklich Gute.
1: 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Rufen Sie uns an 03473 840 3x2 oder mailen Sie an news@radiohbw.de.
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1: 9 Uhr.
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3: Am Vormittag bekommen wir noch ein wenig Sonne ab, am Nachmittag war es das dann mit den Strahlen. Die Wolken werden eine dicke Decke bilden, das Thermometer schafft es trotzdem bis auf 25 Grad und erst

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1: Der Peterstichel bei Thale. Kennen Sie den Peterstichel bei Thale? Wenn Sie darauf antworten, dass es sich dabei um einen Teich handelt, dann Glückwunsch für Ihre guten Kenntnisse der heimischen Gegend. Der Teich, der auch Ochsensumpfteich genannt und unter diesem Namen in den Online-Atlanten geführt wird, gehört zu Thale, liegt in einem Landschaftsschutzgebiet etwa 4 Kilometer südlich von der Stadt entfernt in Richtung Friedrichsbrunn. Dieser ruhige, idyllische Waldteich ist ein künstlicher Stauteich, der den Steinbach und weitere Gebirgsbäche anstaut und zu bergbaulichen Zwecken angelegt wurde. Der Peterstichel liegt auf einer Höhe von ca. 500 Meter über Normalnull, mitten im dichten Mischwald, abseits der ausgeschilderten Hauptwanderwege. Mit dem Fahrzeug ist er nur mit einer ausdrücklichen Genehmigung zu erreichen. Offizielle Parkplätze gibt es damit auch nicht. Der Teich ist 3,10 Hektar groß, misst etwa 190 x 150 Meter und ist recht tief. Trotz der abgeschiedenen Lage können Sie den Peterstichel auf Wanderwegen vom Hexentanzplatz, von Friedrichsbrunn oder auch von Thale aus gut zu Fuß oder per Fahrrad erreichen. Im Sommer ist der Peterstichel ein beliebter Teich für Badelustige, die sich sowohl am frischen, klaren Wasser wie auch an der ursprünglichen Natur erfreuen. Aber Vorsicht, es ist kein Badegewässer für Nichtschwimmer oder Schwimmanfänger. Das Süd- und Ostufer des Teiches ist sumpfig und weist einen starken Schilfbestand auf. Unterhalb des Staudammes befindet sich der Ochsensumpf, von dem der Teich auch den Namen Ochsensumpfteich erhalten hat. Mit entsprechender Angelberechtigung kann auch der eine oder andere Fisch an Land gezogen werden. Hauptfischarten sind Karpfen, Plötze, Rotfeder und Schleie. Alles im Allen ist der Peterstichel ein naturnaher Waldsee, der allen Naturfreunden das Herz höher schlagen lässt und an dem Mann und Frau auch mal die Badesachen eingepackt lassen kann. Das war ein Bericht über einen Ausflugstipp in der Harzbürde-Region, gesprochen von Beate Rust für Radio HBW.

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1: Heute gibt's wieder Sonne von früh bis spät. Manchmal zeigen sich einige Wolken. Es bleibt aber trocken. Das Quecksilber kommt bis auf 26 Grad. Morgen zum Donnerstag ist es auch den ganzen Tag sonnig bei bis zu 27 Grad. Der weitere Trend: Am Freitag kann es zeitweise ungemütlich werden. Schauer und Gewitter ziehen durch. Die bringen eine Abkühlung auf 22 Grad. Das Wochenende ist dann leicht unbeständig mit etwas Regen bei 20 bis 22 Grad. Ich bin Steffen Erfurt, kommen Sie gut durch den Tag.

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1: Thomas D. sitzt mit Smudo und Michi Beck in seinem Wohnmobil. Mit dabei Champagner, Kokain und ihr guter Kumpel Nils Bokelberg. Es ist Nacht und sie fahren von Berlin nach Köln. Genauer nach Wohlperath ins legendäre Conny-Planck-Studio. Sie müssen endlich beginnen mit den Aufnahmen für ihr neues Album. Obwohl sie noch nicht eine brauchbare Idee haben, wissen sie jetzt schon, dass sie in nicht mal einem Jahr ihre neue Single als großes Comeback auf dem Echo präsentieren sollen. Im CD-Player läuft gerade A Tribe Called Quest's Da Booty. Smudo rappt mit. Und plötzlich schießt ihm neben Champagner und Kokain durch den Kopf, dass er ja schon immer einen Song mit Abkürzungen machen wollte. Wenig später hauen sich die Fantastischen Vier die unterschiedlichsten Abkürzungen um die Ohren. Von RAF bis LSD ist alles vertreten. Bokelberg feuert sie an. Sie reimen, sie trinken, sie koksen. Und als sie morgens in Wohlperath ankommen, ist tatsächlich so etwas wie eine erste Strophe fertig. Sie stürzen sofort ins Studio, nehmen sie auf und wollen sie als eine Art Gag-Track aufs Album bringen. Ihren Freunden und Kollegen gefällt der Gag so gut, dass sie die Fantas überzeugen, daraus einen richtigen Song zu machen und ihn als erste Single auszukoppeln. Bis zur Premiere beim Echo zweifeln sie an der Idee. Doch als sie die ersten Abkürzungen in den Saal rappen, merken sie, wie das Publikum zunächst mitgeht und dann ausrastet. Auf der anschließenden Party gibt es nur noch ein Thema: MFG.

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1: 10 Uhr.
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3: Am Vormittag bekommen wir noch ein wenig Sonne ab. Am Nachmittag war es das dann mit den Strahlen. Die Wolken werden eine dicke Decke bilden. Das Thermometer schafft es trotzdem bis auf 25 Grad. Und erst am späteren Abend wird es kühler. Dann könnte es auch ein paar Tropfen geben. Morgen bleibt es grau, dafür reißt es am späten Nachmittag wieder auf. Wieder sind Temperaturen bis 25 Grad möglich. Der weitere Trend. Zum Wochenende hin wird es sogar noch ein wenig frischer, auch Gewitter sind möglich. Noch einen schönen Mittwoch wünscht Ihnen Samuel Hoffmann.
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1: Der Förderkreis Seeland e.V. Gegründet wurde der Verein am 8. Mai 1992. Das Ziel des Vereins besteht in der Durchsetzung des Konzeptes zur Schaffung einer einmaligen Natur- und Erholungslandschaft im Rahmen der Bergbausanierung Concordia Nachterstedt. Die Schaffung eines Naherholungsgebietes für die in der Seelandregion lebenden Menschen hat dabei den Vorrang. Die Wohnqualität und Freizeitgestaltung soll für alle Menschen eine Lebensfreude bereiten. Die Pflanzen- und Tierwelt ist den typischen Bedingungen anzupassen. Eine Seelandschaft wird zielstrebig geformt. Die Organisation und Information wird vom nahtlosen Übergang der Bergbauregion seit 150 Jahren in einen Natur- und Freizeitpark bürgernah begleitet und den Kommunen entsprechend unterstützt. Die Gemeinnützigkeit des Vereins wird durch Förderung der Information beim Wasseraufgang Concordiasee und Königsauersee bundesweit organisiert. Gruppenbesichtigungen in der Seelandregion wurden von Schülern, Wanderern, Radfahrer bis Rentner sehr gerne angenommen. Die weitere Gestaltung der Wanderwege und die Rad- und Versorgungswege rund um den Concordiasee sowie den Ausbau der Aussichtspunkte sind das Kernstück der Vereinsarbeit. Dabei sind die Querverbindungen zum Königsauersee, Landschaftsschutzgebiet und Straße der Romanik selbstverständlich. Die Wanderwege werden bundesweit und die Radwege europaweit in der Information und Kartengestaltung angeboten. Hierbei sind die Flächenverbindungen zum Harz und Wassersport in der Altmark die Vorzüge in Sachsen-Anhalt. Zur Tradition in der Bergbau-Seeland-Region gehörte das jährliche Bergmannsfest. Der gemeinnützige Förderverein finanziert sich aus Mitgliederbeiträgen und Sponsoren. Seit der verheerenden Erdrutschkatastrophe vom 18.07.2009 sind ganze Bereiche des Concordiasees und des Königsauersees für jegliches Betreten gesperrt. Der damit verbundene Stillstand hat katastrophale Folgen, vor allem für die sich bis zu dem Unglück vollzogene Entwicklung. Sie hörten Berichtenswertes über den Förderkreis Seeland e.V. von Yvonne Mehnert für Radio HBW.

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1: Heute gibt's wieder Sonne von früh bis spät. Manchmal zeigen sich einige Wolken. Es bleibt aber trocken. Das Quecksilber kommt bis auf 26 Grad. Morgen zum Donnerstag ist es auch den ganzen Tag sonnig bei bis zu 27 Grad. Der weitere Trend: Am Freitag kann es zeitweise ungemütlich werden. Schauer und Gewitter ziehen durch. Die bringen eine Abkühlung auf 22 Grad. Das Wochenende ist dann leicht unbeständig mit etwas Regen bei 20 bis 22 Grad. Ich bin Steffen Erfurt, kommen Sie gut durch den Tag.

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1: Auch heute am Mittwoch wollen wir mal wieder gucken, was man in den nächsten Tagen so alles in der Region unternehmen kann. Damit beginnen wir heute mit einem Sommerferienprogramm im Schraube-Museum Halberstadt. Das Museum zeigt die echte Wohnung der Familie Schraube. Alles ist noch so eingerichtet wie damals, mit alten Möbeln, einem großen Wohnzimmer mit Kronleuchter und einer Küche mit einem Kohleherd. Denn es soll Zeiten gegeben haben ohne Fernseher, Internet und Strom. Auch geht es auf eine kleine Entdeckertour durch Sonderausstellung Steinchen um Steinchen – Kunst am Bau. Dabei kann selbst mit Formen, Farben und Mustern experimentiert werden. Das Schraube-Museum in Halberstadt erwartet alle ab 6 Jahren morgen um 10 Uhr. Auch gibt es morgen noch Kinderspaß im Zoo Aschersleben. Das wird ein abwechslungsreicher Tag für kleine und große Zoofreunde unter dem Motto Spiel, Spaß und tierische Abenteuer. Mit Clownerie, Hüpfburg und Tierfütterungen morgen ab 11 Uhr im Zoo Aschersleben. Und noch ein Ferienangebot gibt es dann im Salzlandmuseum in Schönebeck. Wie kommt ein archäologischer Fund eigentlich ins Museum? Kinder, ihre Erwachsenenbegleiter und alle Interessierten tauchen nicht nur in die Arbeit eines Archäologen ein, sondern werden sogar selbst einer. Es wird ein Schatz freigelegt, aber Vorsicht, vielleicht ist es ein Skelett. Das Gerippe soll aber wohl sehr freundlich sein. Losgegraben wird morgen und eine Woche später am 22. ab 14 Uhr und am 30. Juli und 11. August ab 10 Uhr. Das Ganze im Salzlandmuseum in Schönebeck. Auch dafür bitte zuvor anmelden. Schauen wir schon mal auf den Freitag. Da gibt es Rock im Museumshof Aschersleben. Nach einer über 3 Jahrzehnte andauernden Erfolgsgeschichte, geprägt durch Kooperationen mit Sängerkollegen und anderen Bands, präsentiert sich das Musikurgestein Stefan Kiesling nun erneut mit dem Paderborner Rockquartett Open Range in seiner Heimatstadt. Der Fokus liegt auf authentischem Rock, der verschiedene Generationen von Musikliebhabern verbindet. Das Repertoire umfasst Klassiker der 60er und 70er Jahre von Black Sabbath, Rory Gallagher, Neil Young, den Beatles und Deep Purple, geradlinig ohne Schnickschnack. Am Freitag um 19 Uhr im Museumshof Aschersleben. Karten gibt's dafür in der Touristinformation. In Halberstadt gibt es dann noch einen kleinen Abendspaziergang. Auf der etwas anderen Stadtführung für Auge, Ohr und Gaumen erfahren Sie Wissenswertes aus der Historie und Gegenwart Halberstadts. Persönlichkeiten aus der Halberstädter Stadtgeschichte reichen unterwegs kleine regionale Leckereien am Freitag um 19 Uhr ab der dortigen Touristinformation. In Bennekenstein gibt's dann am Wochenende die Techniktage. An 2 Tagen gibt es ein vielseitiges Programm vom Straßen- bis zum Schienenfahrzeug. Auch zahlreiche Militärtechnik-Exponate sind zu bestaunen. Mitfahrten im Geländewagen, Panzer und mit der Feldbahn sind auch möglich. Ein Technikerlebnis für die ganze Familie am Sonnabend und Sonntag von 10 bis 16 Uhr im Technikmuseum Bennekenstein. Auch am Samstag gibt es dann in Quedlinburg ein Konzert für die ganzen Musikliebhaber. Mit Die Kunst der Fuge widmet sich das Trio Belli Fischer Rimmer dem großen Meister Bach und seinem letzten Werk. Die drei Künstler verwandeln mit Posaune, Klavier und Schlagzeug den Konzertsaal zum Jazzclub, Technobunker oder wahlweise auch in eine Kathedrale. Machen Sie sich bereit für ein elektroakustisches Hörabenteuer zwischen epischer Klangarchitektur, Improvisation und pulsierender Vitalität. Das Konzert beginnt am Samstag um 19 Uhr in der Marktkirche St. Benedikti in Quedlinburg. Etwas für die Filmliebhaber gibt es dann in Aschersleben beim Kino Sommerabend. Sollte man sich im Maislabyrinth gar zu sehr verirren, gibt zur Entspannung einen Film zu gucken. Extrawurst heißt der Streifen, der am Sonnabend um 21.30 Uhr Open Air im Maislabyrinth am Rande Aschersleben zu sehen ist. Und kommen wir heute zu unserem letzten Artikel und bleiben dafür in Aschersleben. Das bei Sagen und Anekdoten. Es geht wieder auf eine unterhaltsame Zeitreise durch die Historie der Stadt, bei der historische Fakten mit faszinierenden Geschichten verschmelzen. Der Stadtführer bringt wieder Sagen und amüsante Anekdoten zum Besten. Der Rundgang beginnt am Sonntag um 10.30 Uhr. Treffpunkt ist die Touristeninformation Aschersleben. Das war's nun schon wieder, aber noch ganz viel Spaß in der restlichen Woche, so wie mit diesen Freizeittipps wünscht Karl Küsters.
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2: 11 Uhr.
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4: Am Vormittag bekommen wir noch ein wenig Sonne ab. Am Nachmittag war's das dann mit den Strahlen. Die Wolken werden eine dicke Decke bilden. Das Thermometer schafft es trotzdem bis auf 25 Grad und erst am späteren Abend wird es kühler. Dann könnte es auch ein paar Tropfen geben. Morgen bleibt es grau, dafür reißt es am späten Nachmittag wieder auf. Wieder sind Temperaturen bis 25 Grad möglich. Der weitere Trend. Zum Wochenende hin wird es sogar noch ein wenig frischer, auch Gewitter sind möglich. Noch einen schönen Mittwoch wünscht Ihnen Samuel Hoffmann.
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1: Auch am heutigen Nachmittag bleibt es angenehm. Die Temperaturen werden sich um die 26 Grad bewegen. Der Himmel wird im Verlauf des Tages sogar noch ein wenig klarer werden. In der Nacht fällt das Thermometer dann unter 18 Grad und auch ein paar mehr Wolken wird es geben. Morgen werden diese schnell wieder das Firmament lichten. Somit erwartet uns ein sonniger Donnerstag mit Höchsttemperaturen bis 29 Grad. Selbst am Abend wird es noch Temperaturen über 20 Grad geben. Der weitere Trend. Das Wochenende könnte grau und regnerisch werden. Auch auf mögliche stärkere Winde sollten Sie vorbereitet sein. Das Quecksilber sollte zwischen etwa 16 bis 26 Grad schwanken. Noch einen schönen Mittwoch wünscht Ihnen Samuel Hoffmann.
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3: Hallo aus Tauschers Plattenkiste, sagt der Alex. Man kann es aus den Augen oder aus dem Sinn oder auch direkt, nämlich verlieren. Um dieses Verb geht es, respektive dem Verlorenen. Und damit nun viel Spaß im dritten Teil der verlorenen Lieder aus meinem Archiv.

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ein melodisches, ja fast schon französisches Ende. Götz Eismann über die verlorenen Lieben. Ja, wie oft geht es einem so, mir geht es so, dass sie im Traum erscheinen, die Lieben, kurz vor Aufwachen. Erst heute Nacht wieder.

Nicole aus ihren 80ern, ich möchte dich doch nicht verlieren. Ich möchte ihre Gedanken anregen mit ein paar Gedanken zu unserem musikalischen Wort. Der Schriftsteller Friedrich Schiller sagte einmal, was man nicht aufgibt, hat man nie verloren. Ja, und der US-amerikanische Autor Robert Kiyosaki, der stellt einmal fest, Gewinner haben keine Angst vor dem Verlieren, Verlierer schon. Noch etwas aus dem Munde des Politikers Gustav Heinemann. Wer nichts verändern will, wird auch das verlieren, was er bewahren möchte. Er ist schon sehr politisch und wird sicher auch hier und da gebraucht, wenn es um Reformen respektive die Kritik an den Reformen geht. Gleiches fällt in die Kategorie politische Aussagen, wenn man nur zum Beispiel an die Ukraine denkt. Ich möchte das überhaupt nicht bewerten, diese Aussage von Benjamin Franklin, der einmal sagte, wer die Freiheit aufgibt, um Sicherheit zu gewinnen, wird am Ende beides verlieren. Na, halten wir es lieber mit einem Musiker, mit Louis Armstrong. Tue nie etwas halb, sonst verlierst du mehr, als du je wieder einholen kannst. Na, wir tun nichts halb, sondern ganz in voller Länge jetzt. Udo Jürgens aus Tauschers Plattenkiste, der Kultserie auf dieser Welle.

Verloren in mir, Udo Jürgens. Damit zum Komponisten Friedrich Raimund Veseli, der sich Fred Raimund nannte. Wir kannten ihn. Ja, er war es nämlich gewesen, der im Jahr 1927 einen Welthit schrieb. Ich habe mein Herz in Heidelberg verloren. Dieses Lied entstand nach dem Text von Dr. Fritz Löhner-Weder und Ernst Neubach als Teil eines Singspiels damals. Es ist inzwischen die Inkarnation der sich um das Heidelberger Schloss rankenden Romantik. Ja, und an dieses Lied und seine Texte erinnert heute noch eine Steintafel in Heidelberg. Und wir erinnern mit einer der frühen Aufnahmen dieses Liedes.

Heinz-Maria Linz, ich habe mein Herz in Heidelberg verloren. In der Schlussnummer mal nicht diese Melodie, sondern die Wut über den verlorenen Groschen. Aus einer Zeit, als der Groschen noch viel mehr Wert hatte, nämlich aus der Beethoven-Zeit.

0: Alice Sarah Ott am Klavier mit dem Rondo Capriccio von Ludwig van Beethoven. Die Wut über den verlorenen Groschen hieß dieses Stück. Ja, zum Glück kommen wir kostenfrei in Ihr Ohr, meine Damen und Herren, wenngleich es eine sehr kostbare Sendung ist. Und die ist bald wieder am Start. Gleiche Stelle, gleiche Welle, auf alle Fälle denn. Ciao, sagt der Alex und wie immer, auf Weiterhören.
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5: Die Woche wird geteilt und wir möchten es nicht versäumen, auch heute recht herzlich zum Geburtstag zu gratulieren. Los geht's mit dem ersten Gruß in Abesdorf. Alles erdenklich Gute wünschen wir Ursula Jarakulisch zum 75. Geburtstag. In Aschersleben geht's weiter und unsere allerbesten Glückwünsche sind für Günter Schumann zum 90. für Gerd Ilgenstein und für Wolfram Klingebeil zum jeweils 75. für Marlene Siegmund und für Michael Rosbach zum 70. Jubiläum bestimmt. Hallihallo, meine liebe Marlene. Zu deinem heutigen Wiegenfeste wünschen wir dir nur das Allerbeste, dazu recht viel Glück und von der Gesundheit ein ganz großes Stück. Auch mit 70 Jahren hast du noch Schwung und bist weiterhin im Herzen jung. Hab einen schönen Tag und lass dich feiern. Alle guten Wünsche reichen wir nach Atzendorf, denn dort feiert Ingeborg Görke ebenso ihren 70. Geburtstag. Wir erreichen den Ort Kochstedt und gratulieren recht herzlich Peter und Ute Kliss zu ihrer diamantenen Hochzeit. Einen angenehmen Tag wünschen wir und für die kommenden Jahre alles erdenklich Gute. Die nächsten Glückwünsche zum Geburtstag senden wir nach Hettstedt an Dieter Bendel zum 75. nach Heum an Manfred Barton auch zum 75. In Ilberstedt halten wir nun an und gratulieren dem Ehepaar Eberhard und Regina Ochsendorf zu ihrem Ehejubiläum. Beide blicken auf 65 gemeinsame Ehejahre zurück, also alles Gute zur eisernen Hochzeit. Wir sind fast fertig und gratulieren zum Schluss in Staßfurt Helga Krüger zum 95. Anita Reinhardt zum 80. und in Ulzigerode Christine Frenzel auch zum 80. Geburtstag. Das war die Gratulation an diesem Tag allen genannten und natürlich auch den vielen ungenannten Geburtstagskindern. Wünscht Gerda Karl vom Radio ABW-Team alles erdenklich Gute.
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0: 12 Uhr.
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3: Heute bleibt es sommerlich und angenehm bei tagsüber 26 Grad und nachts Tieftemperaturen von so 18. Morgen bleibt es dann meist sonnig und warm bei bis zu 29 Grad. Der weitere Trend. Im späteren Wochenverlauf kann sich das Blatt dann wenden. Es wird windiger, grauer und auch etwas regnerisch. Kalt wird es aber immer noch nicht bei Temperaturen von 16 bis 26 Grad. Einen schönen Tag wünscht noch Karl Küsters.
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1: Nicht allein die 450 Lampen auf der Bühne des Magdeburger Opernhauses lassen eine traumhafte Fantasie erstrahlen. Generalintendant Julius Chavas entzündet mit einer Inszenierung der lange vernachlässigten Revue-Oper Clivia ein szenisches und musikalisches Nummernfeuerwerk, an dem das Premierenpublikum in der Landeshauptstadt seine helle Freude hat. Nico Dostals Werk, das im Dezember 1933 am Berliner Theater am Neuendorfplatz Uraufführung feierte, gilt ob seiner Entstehungsgeschichte und Zeit als nicht unproblematisch und erlebt erst wieder in der vergangenen Periode eine Renaissance. Die musikalische Spur zieht sich von der Oper Graz über die Staatsoperette Dresden und die Komische Oper in Berlin bis nach Magdeburg, wo wie in Berlin Kai Tietje die musikalische Leitung obliegt. Der Mann, der am Opernhaus bereits die Abraham-Operette Die Blume von Hawaii dirigierte, arrangiert die Dostal-Musik neu und haucht gemeinsam mit Regisseur Chavas und Dramaturg Christoph Clausen der Vorlage neuen Zeitgeist ein. Weit entfernt vom Operettentriumvirat Strauss, Leha, Kallmann bieten sich für Inszenierungsteams durchaus Chancen, die leicht abstruse Story in Form zu gießen. Das nutzt das Team in Magdeburg weidlich. Dabei bedient es sich Playback und dem Klang der Internationale. Es wird über Strafzölle palavert und immer wieder werden Stichworte eingeflochten, die dem Besucher das Lachen oder Grausen ins Gesicht zaubern. Fein, wenn es nicht nur einen wunderbaren Cast gibt, sondern Tänzerinnen und Sänger, die die Bühne energiegeladen mit Stimmkraft und großartigen Choreografien fluten. Es hat sich gelohnt, dass der ehemalige Tänzer des Balletts Magdeburg, Daniela Urieta, als Clivia-Choreograf zurückgekehrt ist. Die musikalisch verblüffend vitale Operette schwelgt nicht vordergründig in donaublauem Walzertakt. Die Magdeburger Philharmonie beweist, sie vermag, mehr als zuckersüße Schmachtfetzen zu intonieren. Im klangig Dauerfeuerwerk jazzt es kräftig, Tango und Pasodoble sorgen für südamerikanisches Flair. Und wie selten klingt im Opernhaus die Kastagnette aus dem Orchestergraben. Der begnadete Melodienfinder Dostal schafft lyrische Solonummern, tolle Tanzmusik für Buffo-Duette. Er schlagert gern, hieß es schon nach der Uraufführung. In vielen Passagen schmiegen sich die Noten eng an den Zeitgeist. Es lässt die Revuehaftigkeit grüßen, die man aus alten Uferfilmen kennt. Dass sich dieser Wohlklang irgendwo unter der Frühlingssonne an der Grenze der imaginären Republik Bulligai zu den USA entwickelt, gehört zu den reichlich verworrenen Eskapaden von Dostal und Charles Amberg, der das Libretto schuf. Ein Finanzmagnat erhält keine Dreherlaubnis für einen Film, der es ermöglichen soll, dass sich dieser Potterton in die inneren Angelegenheiten des Nachbarn einmischt und ein Militärputsch steht ins Haus, an den Rohstoffen des fiktiven Landes nebenan bedient. Der Magdeburger Benjamin Sommerfeld gibt hier zwielichtig als unsympathischer Typ sein gelungenes Rollendebüt. Der Titel Hollywood-Star Clivia soll durch Einheiraten die einheimischen Behörden austricksen, doch sie schlittert zwischen Verkleidungsliebesgeschichte und Wirtschaftskrimi durch das Grenzgebiet, um letztlich Präsidentengattin zu werden. Den roten Faden schnürt ein junger Nachwuchsjournalist, der vom Pulitzerpreis träumt. Die Rolle übernimmt in Magdeburg eine Frau, bestens aufgelegt, die erst kürzlich mit dem Kehr-Darstellerpreis geehrte Schauspielerin Carmen Steinert. Am Ende wird sie Gattin von Jola, der Generalin der Amazonenarmee, der Jeanette Neumeister neben einer militärisch harten eine liebenschmachtende Seite gibt. Undine 30 übernimmt nicht nur Treusorgen die Nebenrolle der Oma, sie schlüpft berlinernd auch in den Kittel des Erfinders Kasulke. In der Titelrolle debütiert recht lyrisch, höhensicher und stets verständlich Anja Bakkus, irgendwo zwischen Evita Peron und Operettendiva angesiedelt. Sie wirkt hinreißend glamourös und leidenschaftlich bis hin zum Verzicht aus Liebe. Nicht minder höhensicher, mit Schmelz und Eleganz ist Andreas Bongardt, der zweckgeheiratete Gaucho-Präsidenten-Ehemann Juan D'Amigo. Bis demnächst aus Ihrem Theater, Ihr Uwe Kraus.

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1: Auch am heutigen Nachmittag bleibt es angenehm. Die Temperaturen werden sich um die 26 Grad bewegen. Der Himmel wird im Verlauf des Tages sogar noch ein wenig klarer werden. In der Nacht fällt das Thermometer dann unter 18 Grad und auch ein paar mehr Wolken wird es geben. Morgen werden diese schnell wieder das Firmament lichten. Somit erwartet uns ein sonniger Donnerstag mit Höchsttemperaturen bis 29 Grad. Selbst am Abend wird es noch Temperaturen über 20 Grad geben. Der weitere Trend. Das Wochenende könnte grau und regnerisch werden. Auch auf mögliche stärkere Winde sollten Sie vorbereitet sein. Das Quecksilber sollte zwischen etwa 16 bis 26 Grad schwanken. Noch einen schönen Mittwoch wünscht Ihnen Samuel Hoffmann.

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1: Auch heute am Mittwoch wollen wir mal wieder gucken, was man in den nächsten Tagen so alles in der Region unternehmen kann. Damit beginnen wir heute mit einem Sommerferienprogramm im Schraube-Museum Halberstadt. Das Museum zeigt die echte Wohnung der Familie Schraube. Alles ist noch so eingerichtet wie damals, mit alten Möbeln, einem großen Wohnzimmer mit Kronleuchter und einer Küche mit einem Kohleherd. Denn es soll Zeiten gegeben haben ohne Fernseher, Internet und Strom. Auch geht es auf eine kleine Entdeckertour durch Sonderausstellung Steinchen um Steinchen – Kunst am Bau. Dabei kann selbst mit Formen, Farben und Mustern experimentiert werden. Das Schraube-Museum in Halberstadt erwartet alle ab 6 Jahren morgen um 10 Uhr. Auch gibt es morgen noch Kinderspaß im Zoo Aschersleben. Das wird ein abwechslungsreicher Tag für kleine und große Zoofreunde unter dem Motto Spiel, Spaß und tierische Abenteuer. Mit Clownerie, Hüpfburg und Tierfütterungen morgen ab 11 Uhr im Zoo Aschersleben. Und noch ein Ferienangebot gibt es dann im Salzlandmuseum in Schönebeck. Wie kommt ein archäologischer Fund eigentlich ins Museum? Kinder, ihre Erwachsenenbegleiter und alle Interessierten tauchen nicht nur in die Arbeit eines Archäologen ein, sondern werden sogar selbst einer. Es wird ein Schatz freigelegt, aber Vorsicht, vielleicht ist es ein Skelett. Das Gerippe soll aber wohl sehr freundlich sein. Losgegraben wird morgen und eine Woche später am 22. ab 14 Uhr und am 30. Juli und 11. August ab 10 Uhr. Das Ganze im Salzlandmuseum in Schönebeck. Auch dafür bitte zuvor anmelden. Schauen wir schon mal auf den Freitag. Da gibt es Rock im Museumshof Aschersleben. Nach einer über 3 Jahrzehnte andauernden Erfolgsgeschichte, geprägt durch Kooperationen mit Sängerkollegen und anderen Bands, präsentiert sich das Musik-Urgestein Stefan Kiesling nun erneut mit dem Paderborner Rockquartett Open Range in seiner Heimatstadt. Der Fokus liegt auf authentischem Rock, der verschiedene Generationen von Musikliebhabern verbindet. Das Repertoire umfasst Klassiker der 60er und 70er Jahre von Black Sabbath, Rory Gallagher, Neil Young, den Beatles und Deep Purple, geradlinig ohne Schnickschnack. Am Freitag um 19 Uhr im Museumshof Aschersleben. Karten gibt's dafür in der Touristinformation. In Halberstadt gibt es dann noch einen kleinen Abendspaziergang. Auf der etwas anderen Stadtführung für Auge, Ohr und Gaumen erfahren Sie Wissenswertes aus der Historie und Gegenwart Halberstadts. Persönlichkeiten aus der Halberstädter Stadtgeschichte reichen unterwegs kleine regionale Leckereien am Freitag um 19 Uhr ab der dortigen Touristinformation. In Bennekenstein gibt's dann am Wochenende die Techniktage. An 2 Tagen gibt es ein vielseitiges Programm vom Straßen- bis zum Schienenfahrzeug. Auch zahlreiche Militärtechnik-Exponate sind zu bestaunen. Mitfahrten im Geländewagen, Panzer und mit der Feldbahn sind auch möglich. Ein Technikerlebnis für die ganze Familie am Sonnabend und Sonntag von 10 bis 16 Uhr im Technikmuseum Bennekenstein. Auch am Samstag gibt es dann in Quedlinburg ein Konzert für die ganzen Musikliebhaber. Mit Die Kunst der Fuge widmet sich das Trio Belli Fischer-Rimmer dem großen Meister Bach und seinem letzten Werk. Die drei Künstler verwandeln mit Posaune, Klavier und Schlagzeug den Konzertsaal zum Jazzclub, Technobunker oder wahlweise auch in eine Kathedrale. Machen Sie sich bereit für ein elektroakustisches Hörabenteuer zwischen epischer Klangarchitektur, Improvisation und pulsierender Vitalität. Das Konzert beginnt am Samstag um 19 Uhr in der Marktkirche St. Benedikti in Quedlinburg. Etwas für die Filmliebhaber gibt es dann in Aschersleben beim Kino Sommerabend. Sollte man sich im Maislabyrinth gar zu sehr verirren, gibt es zur Entspannung einen Film zu gucken. Extrawurst heißt der Streifen, der am Sonnabend um 21.30 Uhr Open Air im Maislabyrinth am Rande Aschersleben zu sehen ist. Und kommen wir heute zu unserem letzten Artikel und bleiben dafür in Aschersleben. Das bei Sagen und Anekdoten. Es geht wieder auf eine unterhaltsame Zeitreise durch die Historie der Stadt, bei der historische Fakten mit faszinierenden Geschichten verschmelzen. Der Stadtführer bringt wieder Sagen und amüsante Anekdoten zum Besten. Der Rundgang beginnt am Sonntag um 10.30 Uhr. Treffpunkt ist die Touristeninformation Aschersleben. Das war's nun schon wieder, aber noch ganz viel Spaß in der restlichen Woche, so wie mit diesen Freizeittipps wünscht Karl Küsters.
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2: 13 Uhr.
3: Das Harzbördewetter.
4: Heute bleibt es sommerlich und angenehm bei tagsüber 26 Grad und nachts Tieftemperaturen von so 18. Morgen bleibt es dann meist sonnig und warm bei bis zu 29 Grad. Der weitere Trend. Im späteren Wochenverlauf kann sich das Blatt dann wenden. Es wird windiger, grauer und auch etwas regnerisch. Kalt wird es aber immer noch nicht bei Temperaturen von 16 bis 26 Grad. Einen schönen Tag wünscht noch Karl Küsters.
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1: Auch am heutigen Nachmittag bleibt es angenehm. Die Temperaturen werden sich um die 26 Grad bewegen. Der Himmel wird im Verlauf des Tages sogar noch ein wenig klarer werden. In der Nacht fällt das Thermometer dann unter 18 Grad und auch ein paar mehr Wolken wird es geben. Morgen werden diese schnell wieder das Firmament lichten. Somit erwartet uns ein sonniger Donnerstag mit Höchsttemperaturen bis 29 Grad. Selbst am Abend wird es noch Temperaturen über 20 Grad geben. Der weitere Trend: Das Wochenende könnte grau und regnerisch werden. Auch auf mögliche stärkere Winde sollten Sie vorbereitet sein. Das Quecksilber sollte zwischen etwa 16 bis 26 Grad schwanken. Noch einen schönen Mittwoch wünscht Ihnen Samuel Hoffmann.

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5: Heute bleibt es sommerlich und angenehm bei tagsüber 26 Grad und nachts Tieftemperaturen von so 18. Morgen bleibt es dann meist sonnig und warm bei bis zu 29 Grad. Der weitere Trend. Im späteren Wochenverlauf kann sich das Blatt dann wenden. Es wird windiger, grauer und auch etwas regnerisch. Kalt wird es aber immer noch nicht bei Temperaturen von 16 bis 26 Grad. Einen schönen Tag wünscht noch Karl Küsters.
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1: Die Bossestraße in Quedlinburg. Seit dem 4. September 1906 führt die Bossestraße in Quedlinburg ihren Namen. Im gleichen Jahr begann man in dieser Straße auch mit dem Neubau einer Schule. Heute ist diese Schule eine der berufsbildenden Schulen von Quedlinburg. Der Namensgeber Dr. Robert Bosse war preußischer Kultusminister von 1892 bis 1899. Außerdem war er gebürtiger Quedlinburger, Ehrenbürger der Stadt und Vorsitzender des Sozialdemokratischen Volksvereins. Die Prügelstrafe war damals als Erziehungsmittel noch gang und gäbe. Gegen ihre Abschaffung setzte sich Dr. Robert Bosse ein. So war er der Initiator für den Erlass zum Verbot der Prügelstrafe in den Schulen. Dr. Robert Bosse starb im Alter von 69 Jahren am 31. Juli 1901 in Berlin. Eine Gedenktafel des Quedlinburger Sohnes hängt am Haus Klink Nummer 10. Über Straßennamen in Quedlinburg und heute über die Bossestraße sprach Gerda Karl für Radio HBW.

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1: Auch am heutigen Nachmittag bleibt es angenehm. Die Temperaturen werden sich um die 26 Grad bewegen. Der Himmel wird im Verlauf des Tages sogar noch ein wenig klarer werden. In der Nacht fällt das Thermometer dann unter 18 Grad und auch ein paar mehr Wolken wird es geben. Morgen werden diese schnell wieder das Firmament lichten. Somit erwartet uns ein sonniger Donnerstag mit Höchsttemperaturen bis 29 Grad. Selbst am Abend wird es noch Temperaturen über 20 Grad geben. Der weitere Trend. Das Wochenende könnte grau und regnerisch werden. Auch auf mögliche stärkere Winde sollten Sie vorbereitet sein. Das Quecksilber sollte zwischen etwa 16 bis 26 Grad schwanken. Noch einen schönen Mittwoch wünscht Ihnen Samuel Hoffmann.

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1: Die Burgruine von Questenberg. Besucher der Gemeinde Questenberg im Südharz können vom Kirchplatz aus über einen schmalen, zum Teil mit Holzstiegen ausgebauten Weg auf den Schlossberg hinaufsteigen. Hier angekommen trifft der Besucher auf die Ruinen der alten Questenberg oder auch Questenburg. Die Burg soll angeblich schon lange vor dem Ort existiert haben. Die erste urkundliche Erwähnung erfährt die Burg aber erst im Jahr 1275. Die Anlage ist bauhistorisch gesehen im Ursprung spätromanisch und zu Zeiten der Gotik mehrfach umgebaut worden. Der Besitz der Burg wechselte häufig. Zunächst waren da die Grafen von Beichlingen-Rotenburg, aber auch die Grafen von Stolberg-Wernigerode und Stolberg-Roßlar. Im Dreißigjährigen Krieg gelang es den Truppen des obersten Heerführers der Katholischen Liga sowie der kaiserlichen Armee Johann von Tilly nicht, die Burg zu erobern. Sie wurde wiederholt belagert. Sie konnte jedoch nie eingenommen werden, im Unterschied zum Ort und der Kirche. Die wurden 1631 im Dreißigjährigen Krieg durch Truppen Tillys gleich zweimal geplündert. Aber auch im Siebenjährigen Krieg bot die Burg den Einwohnern des Dorfs mehrmals Schutz vor marodierenden Truppen. Heute zeugen noch neben den erhaltenen Kellergewölben das Burgtor und der Stumpf des Bergfriedes sowie ein Teil des Burggrabens von der Wehrhaftigkeit der Anlage. Sie hörten einen Bericht über die Burgruine von Westenberg, gesprochen von Gerda Karl für Radio HBW.

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2: Heute bleibt es sommerlich und angenehm bei tagsüber 26 Grad und nachts Tieftemperaturen von so 18. Morgen bleibt es dann meist sonnig und warm bei bis zu 29 Grad. Der weitere Trend. Im späteren Wochenverlauf kann sich das Blatt dann wenden. Es wird windiger, grauer und auch etwas regnerisch. Kalt wird es aber immer noch nicht bei Temperaturen von 16 bis 26 Grad. Einen schönen Tag wünscht noch Karl Küsters.
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1: Der Pfarrer Johann Knopf. Johann Knopf wurde am 13. März 1634 geboren. Seine Heimat war das sogenannte Land Hadeln, eine südlich der Elbmündung gelegene niedersächsische Marsch- und Moorlandschaft. Sein Geburtsort war Altenbruch, ein kleiner Ort südöstlich von Cuxhaven. Er wuchs in wohlhabenden Verhältnissen auf und erhielt eine ausgezeichnete Schulbildung. Im Jahre 1654, im Alter von 20 Jahren, schrieb er sich als Student an der Universität Jena ein. 5 Jahre lang betrieb er philosophische und theologische Studien, verteidigte, wie in jener Zeit üblich, mehrere gelehrte Disputationen und erwarb schließlich den Magistergrad. Nach einem Besuch bei dem Pfarrer an der Kirche in Gröningen bei Halberstadt fand Johann Knopf Gefallen an Land und Leuten der Vorharzregion. Er gab seine akademische Laufbahn auf und trat am 6. Januar 1660 das Pastorenamt in der Kirche in Gröningen an. Im Mai 1666 erreichte ihn ein Ruf aus Aschersleben. David Schwertner, der Oberpfarrer an der evangelischen Kirchengemeinde St. Stephani, war gestorben und Johann Knopf war als Nachfolger in dieses Amt gewählt worden. Damit hatte er seinen Platz im Leben gefunden, den er fortan fast 25 Jahre lang mit großem Fleiß ausgefüllt hat. Er entwickelte sich zu einem in seiner Zeit viel gelesenen Erbauungsschriftsteller, indem er seine wortgewaltigen, an der Stephanikirche gehaltenen Predigten in gesammelter Form zum Druck brachte. Auf diese Weise entstand etwa ein Dutzend solcher Predigtensammlungen, die bis heute einen wichtigen Beitrag für die Geschichte der Predigt in Deutschland darstellen. Neben dem Bemühen, seine Predigten einem größeren Leserkreis zugänglich zu machen, galt seine Aufmerksamkeit in der christlichen Unterweisung der Jugend. Gleich im Jahr seines Amtsantritts in Aschersleben ließ er einen kindgerechten Katechismus drucken. 1713, also mehr als 20 Jahre nach seinem Tod, erschien in zweiter Auflage der auf Dr. Martin Luther zurückgehende kleine Katechismus in einer von Johann Knopf bearbeiteten Fassung. So hatte er ein sehr ausgefülltes berufliches Leben. Privat gab es dagegen manche tiefe Einschnitte. Nach jeweils 15-jähriger Ehe verstarben seine erste und seine zweite Ehefrau. Seine dritte Ehe währte nur kurze Zeit. Am 7. April 1691 endete sein eigener Lebensweg. Unter großer öffentlicher Anteilnahme wurde er in Aschersleben beigesetzt. Sie hörten einen Bericht über den Pfarrer Johann Knopf, gesprochen von Gerda Karl für Radio HBW.
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inneren Frieden spürt, der hat einfach resigniert. 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

0: Das Harz-Börde-Wetter.
1: Auch am heutigen Nachmittag bleibt es angenehm. Die Temperaturen werden sich um die 26 Grad bewegen. Der Himmel wird im Verlauf des Tages sogar noch ein wenig klarer werden. In der Nacht fällt das Thermometer dann unter 18 Grad und auch ein paar mehr Wolken wird es geben. Morgen werden diese schnell wieder das Firmament lichten. Somit erwartet uns ein sonniger Donnerstag mit Höchsttemperaturen bis 29 Grad. Selbst am Abend wird es noch Temperaturen über 20 Grad geben. Der weitere Trend. Das Wochenende könnte grau und regnerisch werden. Auch auf mögliche stärkere Winde sollten Sie vorbereitet sein. Das Quecksilber sollte zwischen etwa 16 bis 26 Grad schwanken. Noch einen schönen Mittwoch wünscht Ihnen Samuel Hoffmann.

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1: Die Woche wird geteilt und wir möchten es nicht versäumen, auch heute recht herzlich zum Geburtstag zu gratulieren. Los geht's mit dem ersten Gruß in Abesdorf. Alles erdenklich Gute wünschen wir Ursula Jarakulisch zum 75. Geburtstag. In Aschersleben geht's weiter und unsere allerbesten Glückwünsche sind für Günter Schumann zum 90. für Gerd Ilgenstein und für Wolfram Klingebeil zum jeweils 75. für Marlene Siegmund und für Michael Rosbach zum 70. Jubiläum bestimmt. Hallihallo, meine liebe Marlene. Zu deinem heutigen Wiegenfeste wünschen wir dir nur das Allerbeste, dazu recht viel Glück und von der Gesundheit ein ganz großes Stück. Auch mit 70 Jahren hast du noch Schwung und bist weiterhin im Herzen jung. Hab einen schönen Tag und lass dich feiern. Alle guten Wünsche reichen wir nach Atzendorf, denn dort feiert Ingeborg Görke ebenso ihren 70. Geburtstag. Wir erreichen den Ort Kochstedt und gratulieren recht herzlich Peter und Ute Kliss zu ihrer diamantenen Hochzeit. Einen angenehmen Tag wünschen wir und für die kommenden Jahre alles erdenklich Gute. Die nächsten Glückwünsche zum Geburtstag senden wir nach Hettstedt an Dieter Bendel zum 75. nach Heum an Manfred Barton auch zum 75. In Ilberstedt halten wir nun an und gratulieren dem Ehepaar Eberhard und Regina Ochsendorf zu ihrem Ehejubiläum. Beide blicken auf 65 gemeinsame Ehejahre zurück, also alles Gute zur eisernen Hochzeit. Wir sind fast fertig und gratulieren zum Schluss in Staßfurt Helga Krüger zum 95. Anita Reinhardt zum 80. und in Ulzigerode Christine Frenzel auch zum 80. Geburtstag. Das war die Gratulation an diesem Tag allen genannten und natürlich auch den vielen ungenannten Geburtstagskindern. Wünscht Gerda Karl vom Radio ABW-Team alles erdenklich Gute.
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2: Heute bleibt es sommerlich und angenehm bei tagsüber 26 Grad und nachts Tieftemperaturen von so 18. Morgen bleibt es dann meist sonnig und warm bei bis zu 29 Grad. Der weitere Trend. Im späteren Wochenverlauf kann sich das Blatt dann wenden. Es wird windiger, grauer und auch etwas regnerisch. Kalt wird es aber immer noch nicht bei Temperaturen von 16 bis 26 Grad. Einen schönen Tag wünscht noch Karl Küsters.
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1: Der Wasserplan in Aschersleben. Der Wasserplan in Aschersleben ist nur eine recht kurze Straße und zweigt von der Straße vor dem Wassertor ab und geht nach wenigen Metern in die Westdorfer Straße nahtlos über. Im Unterschied zur Westdorfer Straße stehen die Häuser auf dem Wasserplan nicht so dicht am Straßenrand. Dazu kommt, dass sich ein kleiner

Platz auf der linken Seite herausgebildet hat. Und da sind wir dann schon bei der Namensgebung angelangt. Wie immer ist bei schon lange Zeit existierenden Straßen der Grund für die Namensvergabe nicht mehr eindeutig. Der Wasserplan liegt außerhalb der Stadtmauer auf der Fläche der ehemaligen Wasservorstadt von Aschersleben. Neben der Nähe zur Eine sollen hier viele Gerber und Färber gesiedelt haben. Außerdem ließen sich hier viele Bewohner aus den ehemaligen Dörfern Zabitz, Zornitz und Nulitz wieder. Allesamt Dörfer der näheren Umgebung, die zunächst noch als Wüstungen bestanden haben, dann aber endgültig untergegangen sind. Ein Deutungsversuch geht von dem Begriff Plan aus. Unter einem Plan verstand man in der Vergangenheit eine Freifläche, die als zentraler Platz in vielen Orten, vor allem Dörfern, zu finden ist. Die andere Worthälfte Wasser steht dann vermutlich für die Nähe des Platzes zum Wasser, nämlich der Eine. Schon lange vor 1875 trug der Platz diesen Namen. Dies war ein Bericht über Straßen der Region, heute über den Wasserplan in Aschersleben von Radio HBB, gesprochen von Jörg Buschmann.

0: Das Harz-Börde-Wetter.
1: Auch am heutigen Nachmittag bleibt es angenehm. Die Temperaturen werden sich um die 26 Grad bewegen. Der Himmel wird im Verlauf des Tages sogar noch ein wenig klarer werden. In der Nacht fällt das Thermometer dann unter 18 Grad und auch ein paar mehr Wolken wird es geben. Morgen werden diese schnell wieder das Firmament lichten. Somit erwartet uns ein sonniger Donnerstag mit Höchsttemperaturen bis 29 Grad. Selbst am Abend wird es noch Temperaturen über 20 Grad geben. Der weitere Trend. Das Wochenende könnte grau und regnerisch werden. Auch auf mögliche stärkere Winde sollten Sie vorbereitet sein. Das Quecksilber sollte zwischen etwa 16 bis 26 Grad schwanken. Noch einen schönen Mittwoch wünscht Ihnen Samuel Hoffmann.

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1: Thomas D. sitzt mit Smudo und Michi Beck in seinem Wohnmobil. Mit dabei Champagner, Kokain und ihr guter Kumpel Nils Bokelberg. Es ist Nacht und sie fahren von Berlin nach Köln. Genauer nach Wohlperat ins legendäre Conny-Planck-Studio. Sie müssen endlich beginnen mit den Aufnahmen für ihr neues Album. Obwohl sie noch nicht eine brauchbare Idee haben, wissen sie jetzt schon, dass sie in nicht mal einem Jahr ihre neue Single als großes Comeback auf dem Echo präsentieren sollen. Im CD-Player läuft gerade A Tribe Called Quest's Da Booty. Smudo rappt mit. Und plötzlich schießt ihm neben Champagner und Kokain durch den Kopf, dass er ja schon immer einen Song mit Abkürzungen machen wollte. Wenig später hauen sich die Fantastischen Vier die unterschiedlichsten Abkürzungen um die Ohren. Von RAF bis LSD ist alles vertreten. Bokelberg feuert sie an. Sie reimen, sie trinken, sie koksen. Und als sie morgens in Wohlperat ankommen, ist tatsächlich so etwas wie eine erste Strophe fertig. Sie stürzen sofort ins Studio, nehmen sie auf und wollen sie als eine Art Gag-Track aufs Album bringen. Ihren Freunden und Kollegen gefällt der Gag so gut, dass sie die Fantas überzeugen, daraus einen richtigen Song zu machen und ihn als erste Single auszukoppeln. Bis zur Premiere beim Echo zweifeln sie an der Idee. Doch als sie die ersten Abkürzungen in den Saal rappen, merken sie, wie das Publikum zunächst mitgeht und dann ausrastet. Auf der anschließenden Party gibt es nur noch ein Thema. MFG.

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1: 17 Uhr.
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3: Heute bleibt es sommerlich und angenehm bei tagsüber 26 Grad und nachts Tieftemperaturen von so 18. Morgen bleibt es dann meist sonnig und warm bei bis zu 29 Grad. Der weitere Trend. Im späteren Wochenverlauf kann sich das Blatt dann wenden. Es wird windiger, grauer und auch etwas regnerisch. Kalt wird es aber immer noch nicht bei Temperaturen von 16 bis 26 Grad. Einen schönen Tag wünscht noch Karl Küsters.
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1: Nicht allein die 450 Lampen auf der Bühne des Magdeburger Opernhauses lassen eine traumhafte Fantasie erstrahlen. Generalintendant Julius Chavas entzündet mit einer Inszenierung der lange vernachlässigten Revue-Oper Clivia ein szenisches und musikalisches Nummernfeuerwerk, an dem das Premierenpublikum in der Landeshauptstadt seine helle Freude hat. Nico Dostals Werk, das im Dezember 1933 am Berliner Theater am Neuendorfplatz Uraufführung feierte, gilt ob seiner Entstehungsgeschichte und Zeit als nicht unproblematisch und erlebt erst wieder in der vergangenen Periode eine Renaissance. Die musikalische Spur zieht sich von der Oper Graz über die Staatsoperette Dresden und die Komische Oper in Berlin bis nach Magdeburg, wo wie in Berlin Kai Tietje die musikalische Leitung obliegt. Der Mann, der am Opernhaus bereits die Abraham-Operette Die Blume von Hawaii dirigiert.

arrangiert die Dostal-Musik neu und haucht gemeinsam mit Regisseur Chavas und Dramaturg Christoph Clausen der Vorlage neuen Zeitgeist ein. Weit entfernt vom Operettentriumvirat Strauss, Leha, Kallmann bieten sich für Inszenierungsteams durchaus Chancen, die leicht abstruse Story in Form zu gießen. Das nutzt das Team in Magdeburg-Weidlich. Dabei bedient es sich Playback und dem Klang der Internationale. Es wird über Strafzölle palavert und immer wieder werden Stichworte eingeflochten, die dem Besucher das Lachen oder Grausen ins Gesicht zaubern. Fein, wenn es nicht nur einen wunderbaren Cast gibt, sondern Tänzerinnen und Sänger, die die Bühne energiegeladen mit Stimmkraft und großartigen Choreografien fluten. Es hat sich gelohnt, dass der ehemalige Tänzer des Balletts Magdeburg, Daniela Urieta, als Clivia-Choreograf zurückgekehrt ist. Die musikalisch verblüffend vitale Operette schwelgt nicht vordergründig in donaublauem Walzertakt. Die Magdeburger Philharmonie beweist, sie vermag, mehr als zuckersüße Schmachtfetzen zu intonieren. Im klanglichen Dauerfeuerwerk, Jazz ist kräftig, Tango und Pasodoble sorgen für südamerikanisches Flair. Und wie selten klingt im Opernhaus die Kastagnette aus dem Orchestergraben. Der begnadete Melodienfinder Dostal schafft lyrische Solonummern, tolle Tanzmusik für Buffo-Duette. Er schlagert gern, hieß es schon nach der Uraufführung. In vielen Passagen schmiegen sich die Noten eng an den Zeitgeist. Es lässt die Revuehaftigkeit grüßen, die man aus alten Uferfilmen kennt. Dass sich dieser Wohlklang irgendwo unter der Frühlingssonne an der Grenze der imaginären Republik Bolligai zu den USA entwickelt, gehört zu den reichlich verworrenen Eskapaden von Dostal und Charles Amberg, der das Libretto schuf. Ein Finanzmagnat erhält keine Dreherlaubnis für einen Film, der es ermöglichen soll, dass sich dieser Potterton in die inneren Angelegenheiten des Nachbarn einmischt und ein Militärputsch steht ins Haus, an den Rohstoffen des fiktiven Landes nebenan bedient. Der Magdeburger Benjamin Sommerfeld gibt hier zwielichtig als unsympathischer Typ sein gelungenes Rollendebüt. Der Titel Hollywood-Star Clivia soll durch Einheiraten die einheimischen Behörden austricksen, doch sie schlittert zwischen Verkleidungsliebesgeschichte und Wirtschaftskrimi durch das Grenzgebiet, um letztlich Präsidentengattin zu werden. Den roten Faden schnürt ein junger Nachwuchsjournalist, der vom Pulitzer-Preis träumt. Die Rolle übernimmt in Magdeburg eine Frau, bestens aufgelegt, die erst kürzlich mit dem Kehr-Darstellerpreis geehrte Schauspielerin Carmen Steinert. Am Ende wird sie Gattin von Jola, der Generalin der Amazonenarmee, der Jeanette Neumeister neben einer militärisch harten, eine liebenschmachtende Seite gibt. Und Undine 30 übernimmt nicht nur treusorgend die Nebenrolle der Oma, sie schlüpft berlinernd auch in den Kittel des Erfinders Kasulke. In der Titelrolle debütiert recht lyrisch, höhensicher und stets verständlich Anja Backus, irgendwo zwischen Evita Peron und Operettendiva angesiedelt. Sie wirkt hinreißend glamourös und leidenschaftlich bis hin zum Verzicht aus Liebe. Nicht minder höhensicher mit Schmelz und Eleganz ist Andreas Bongard, der zweckgeheiratete Gaucho-Präsidenten-Ehemann Juan D'Amigo. Bis demnächst aus Ihrem Theater, Ihr Uwe Kraus.

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1: Auch am heutigen Nachmittag bleibt es angenehm. Die Temperaturen werden sich um die 26 Grad bewegen. Der Himmel wird im Verlauf des Tages sogar noch ein wenig klarer werden. In der Nacht fällt das Thermometer dann unter 18 Grad und auch ein paar mehr Wolken wird es geben. Morgen werden diese schnell wieder das Firmament lichten. Somit erwartet uns ein sonniger Donnerstag mit Höchsttemperaturen bis 29 Grad. Selbst am Abend wird es noch Temperaturen über 20 Grad geben. Der weitere Trend: Das Wochenende könnte grau und regnerisch werden. Auch auf mögliche stärkere Winde sollten Sie vorbereitet sein. Das Quecksilber sollte zwischen etwa 16 bis 26 Grad schwanken. Noch einen schönen Mittwoch wünscht Ihnen Samuel Hoffmann.

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1: Auch heute am Mittwoch wollen wir mal wieder gucken, was man in den nächsten Tagen so alles in der Region unternehmen kann. Damit beginnen wir heute mit einem Sommerferienprogramm im Schraube-Museum Halberstadt. Das Museum zeigt die echte Wohnung der Familie Schraube. Alles ist noch so eingerichtet wie damals, mit alten Möbeln, einem großen Wohnzimmer mit Kronleuchter und einer Küche mit einem Kohleherd. Denn es soll Zeiten gegeben haben ohne Fernseher, Internet und Strom. Auch geht es auf eine kleine Entdeckertour durch Sonderausstellung Steinchen um Steinchen – Kunst am Bau. Dabei kann selbst mit Formen, Farben und Mustern experimentiert werden. Das Schraube-Museum in Halberstadt erwartet alle ab 6 Jahren morgen um 10 Uhr. Auch gibt es morgen noch Kinderspaß im Zoo Aschersleben. Das wird ein abwechslungsreicher Tag für kleine und große Zoofreunde unter dem Motto Spiel, Spaß und tierische Abenteuer. Mit Clownerie, Hüpfburg und Tierfütterungen morgen ab 11 Uhr im Zoo Aschersleben. Und noch ein Ferienangebot gibt es dann im Salzlandmuseum in Schönebeck. Wie kommt ein archäologischer Fund eigentlich ins Museum? Kinder, ihre Erwachsenenbegleiter und alle Interessierten tauchen nicht nur in die Arbeit eines Archäologen ein, sondern werden sogar selbst einer. Es wird ein Schatz freigelegt, aber Vorsicht, vielleicht ist es ein Skelett. Das Gerippe soll aber wohl sehr freundlich sein. Losgegraben wird morgen und eine Woche später am 22. ab 14 Uhr und am 30. Juli und 11. August ab 10 Uhr. Das Ganze im Salzlandmuseum in Schönebeck. Auch dafür bitte zuvor anmelden. Schauen wir schon mal auf den Freitag. Da gibt es Rock im Museumshof Aschersleben. Nach einer über 3 Jahrzehnte andauernden Erfolgsgeschichte, geprägt durch Kooperationen mit Sängerkollegen und anderen Bands, präsentiert sich das Musikurgestein Stefan Kiesling nun erneut mit dem Paderborner Rockquartett Open Range in seiner Heimatstadt. Der Fokus liegt auf authentischem Rock, der verschiedene Generationen von Musikliebhabern verbindet. Das Repertoire umfasst Klassiker der 60er und 70er Jahre von Black Sabbath, Rory Gallagher, Neil Young, den Beatles und Deep Purple, geradlinig ohne Schnickschnack. Am Freitag um 19 Uhr im Museumshof Aschersleben. Karten gibt's dafür in der Touristinformation. In Halberstadt gibt es dann noch einen kleinen Abendspaziergang. Auf der etwas anderen Stadtführung für Auge, Ohr und Gaumen erfahren Sie Wissenswertes aus der Historie und Gegenwart Halberstadts. Persönlichkeiten aus der Halberstädter Stadtgeschichte reichen unterwegs kleine regionale Leckereien am Freitag um 19 Uhr ab der dortigen Touristinformation. In Bennekenstein gibt's dann am Wochenende die Techniktage. An 2 Tagen gibt es ein vielseitiges Programm vom Straßen- bis zum Schienenfahrzeug. Auch zahlreiche Militärtechnik-Exponate sind zu bestaunen. Mitfahrten im Geländewagen, Panzer und mit der Feldbahn sind auch möglich. Ein Technikerlebnis für die ganze Familie am Sonnabend und Sonntag von 10 bis 16 Uhr im Technikmuseum Bennekenstein. Auch am Samstag gibt es dann in Quedlinburg ein Konzert für die ganzen Musikliebhaber. Mit Die Kunst der Fuge widmet sich das Trio Belli Fischer-Rimmer dem großen Meister Bach und seinem letzten Werk. Die drei Künstler verwandeln mit Posaune, Klavier und Schlagzeug den Konzertsaal zum Jazzclub, Technobunker oder wahlweise auch in eine Kathedrale. Machen Sie sich bereit für ein elektroakustisches Hörabenteuer zwischen epischer Klangarchitektur, Improvisation und pulsierender Vitalität. Das Konzert beginnt am Samstag um 19 Uhr in der Marktkirche St. Benedikti in Quedlinburg. Etwas für die Filmliebhaber gibt es dann in Aschersleben beim Kino Sommerabend. Sollte man sich im Maislabyrinth gar zu sehr verirren, gibt es zur Entspannung einen Film zu gucken. Extrawurst heißt der Streifen, der am Sonnabend um 21.30 Uhr Open Air im Maislabyrinth am Rande Aschersleben zu sehen ist. Und kommen wir heute zu unserem letzten Artikel und bleiben dafür in Aschersleben. Das bei Sagen und Anekdoten. Es geht wieder auf eine unterhaltsame Zeitreise durch die Historie der Stadt, bei der historische Fakten mit faszinierenden Geschichten verschmelzen. Der Stadtführer bringt wieder Sagen und amüsante Anekdoten zum Besten. Der Rundgang beginnt am Sonntag um 10.30 Uhr. Treffpunkt ist die Touristeninformation Aschersleben. Das war's nun schon wieder, aber noch ganz viel Spaß in der restlichen Woche, so wie mit diesen Freizeittipps wünscht Karl Küsters.
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0: 18 Uhr.
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3: An diesem Mittwochabend ist der Himmel überwiegend bewölkt, aber es bleibt trocken. Die Höchstwerte liegen bei etwa 26 Grad. In der Nacht zum Donnerstag sinken die Temperaturen dann auf 15 Grad ab. Es ist weiterhin wechselnd bewölkt und Regen ist auch nicht zu erwarten. Morgen klettert das Thermometer auf maximal 29 Grad. Es wird überwiegend sonnig und nur vereinzelt gibt es leichte Wolken am Himmel. Regen ist also nicht in Sicht. Der weitere Trend. In den kommenden Tagen erreichen die Temperaturen Werte um die 27 Grad. Es wird eine Mischung aus Sonne und Wolken geben. Vereinzelt sind auch Regenschauer und Gewitter möglich. Einen schönen Abend wünscht Ihnen Vanessa Reinl.
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Ihr wollt gerade eure Gitarre stimmen, so wie ich. Oder ihr seid gerade zu Hause angekommen. Ihr seid bei dem Feierabendwein, bei dem Feierabendtee, beim Abendbrot. Egal, ihr seid hier bei Live Lounge Unplugged und das ist schön. Ihr hört mir zu und ihr merkt auch, wie ich, dass gerade kein Stimmgerät da ist. Da ist es. Da ist eins und das sollte ich doch noch mal tun, bevor es hier wirklich losgeht. Und dann sage ich schon mal einen guten Abend an Jule. Die hat sich hier schon im Chat bemerkbar gemacht. Und dann würde ich sagen, dass es gleich mit Vincent weitergeht. Das habe ich hier eben schon gesehen. Genau. Als Inspiration, Jule. Der Vincent heute in Neon. Vielleicht hat er eine Neon-Boxershort an oder so. Sagt man Boxershort oder sagt man Boxershorts? Eigentlich sind es ja Boxershorts, weil es ja so zwei Hosenbeine sind. Ich weiß nicht. Eine Boxershort oder eine Boxershorts? Boxershorts wäre natürlich doof. Okay, Vincent. Ja, du hast denselben Gedanken. Jetzt muss ich gerade lachen. Moment, geil geht los. Ich habe mich gleich wieder gefangen.

Vincent, Don McLean. Und meine Gitarre gefällt mir immer noch nicht. Ich war vorhin Wasser kaufen und habe da in dem Zusammenhang auch alkoholfreies Bier mitgebracht. Ich sage jetzt keine Marke, sonst kriege ich wieder auf den Deckel, weil der hat Schleichwerbung gemacht, was ja gar nicht stimmt. Und was es da mittlerweile für Marken gibt, also allein von Wasser, da findet man sich ja gar nicht mehr zurechte. Und es gibt Heilwasser, Mineralwasser, Tafelwasser und dann verschiedene Firmen.

letztens gesagt, ein Stoff, der so ein bisschen fröhliche Laune macht. Ich komme aber gerade nicht drauf. Irgendwas, was wahrscheinlich so ein bisschen radioaktiv erscheint, aber wir sind ja jetzt gerade auch radioaktiv. Was für ein, also das kann so weitergehen, meine Damen und Herren. Und ich mache jetzt weiter mit Champs-Élysées.

Bessame, ah, ich merke gerade, dass die Gitarre schon wieder aus war. Ach, oh, Jörg. Jedes Mal dasselbe hier. Take it to the limit, hier, von den Eagles.

Eagles Take It to the Limit. Schönes Lied. That's just the way it is. Bruce Hornsby. Wir taken übrigens auch nochmal to the limit. Nächstes Jahr am 20.02. Am 20. Februar gibt es in Braunschweig ein großes Konzert im West End. Und ich hoffe, ihr seid alle dabei. Es wird Gäste geben. Es wird tolle Musik geben. Und es wird uns geben. Wir sind auch dabei.

Chelsea Hotel, Leonard Cohen. Timothy V, schön, dass du da bist. Wie geht's dir? Bist du noch da? Oder hast du nur kurz reingeschaut? Das ist immer wieder cool, wie halt auch immer so alte Twitch-Bekanntschaften hier wieder mal reinschauen. Ist total schön, finde ich gut. Ein Schluck vom alkoholfreien Bier, dann geht's mir gleich weiter. Dir geht's super, das finde ich gut. Mir geht's auch super. Ich musste umziehen und musste das komplette Setup neu aufbauen und du siehst ja im Hintergrund, ich wohne jetzt in der Bar und nein, neue Wohnung und alles wieder neu verkabeln und das war ein Stress, sage ich dir. Und naja, jetzt funktioniert wieder alles, jetzt bin ich wieder öfter da und ja, ich freue mich drauf.

Ich bleibe jetzt den ganzen Abend dran und höre dir zu, brauche ja Unterhaltung beim Zocken. Das finde ich super, das finde ich schön. Was zockst du denn? Vielleicht kann ich ja die Liedauswahl so ein bisschen anpassen. Wenn du jetzt irgendwie Valorant oder Counter-Strike spielst, kann ich oder so weiter. Naja, egal. Billy Joel ist der nächste Song.

Oh yeah! Billy Joel, was für ein schönes Lied. Juli, Schnulli, Rumsi, Bumsi, oh, es ist wieder lieb zueinander alles im Chat hier. Timmy TV spielt ein Rennspiel und zwar Grid 2, was er bis heute noch nie gespielt hat. Da gibt es ja die unterschiedlichsten Rennspiele. Darf man heute eigentlich Songs requesten? Du darfst immer Songs wünschen. Du darfst sie dir wünschen. klar, mach das. Da gibt es ja die unterschiedlichsten Rennspiele. Ich habe einen sehr guten Freund, der spielt immer, wie hieß denn das jetzt? Verdammt. Wo du wirklich so in so einem eigenen Kasten sitzt mit Lenkrad und wo du dir die Strecken selber einkaufen musst, damit du da fahren kannst. Und das kostet irgendwie monatlich und sehr, sehr gut. Und da ist auch schon wieder ein Board. Ach, danke, Rumsbums. Rumsbums, der Modman war aktiv. Nochmal von vorne bitte, das No Woman, No Cry. Wir spulen zurück.

Dafür darf sich die Jule auch ein Lied wünschen. Ist ja nicht nett, der Rumsbums. Aber wir haben ja auch gesagt, du musst lieb fragen. Also es gibt hier nicht nur eine Seite des Vertrages. Da muss ich jetzt auch mal für die Jule in die Bresche springen. Ist wahrscheinlich ein Fluss hier in Braunschweig. Und damit du dann auch mal hier weißt, wo der Hammer hängt, dann zeige ich dir nämlich auch, was eine Hake ist, weil die ist nämlich da gleich daneben. Und dann, da wächst wahrscheinlich auch der Pfeffer und da liegt auch der Hase drin, der da so ist, nämlich. Und wo der Frosch die Locken hat, genau.

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2: 19 Uhr.
3: Das Harzbördewetter.
4: An diesem Mittwochabend ist der Himmel überwiegend bewölkt, aber es bleibt trocken. Die Höchstwerte liegen bei etwa 26 Grad. In der Nacht zum Donnerstag sinken die Temperaturen dann auf 15 Grad ab. Es ist weiterhin wechselnd bewölkt und Regen ist auch nicht zu erwarten. Morgen klettert das Thermometer auf maximal 29 Grad. Es wird überwiegend sonnig und nur vereinzelt gibt es leichte Wolken am Himmel. Regen ist also nicht in Sicht. Der weitere Trend. In den kommenden Tagen erreichen die Temperaturen Werte um die 27 Grad. Es wird eine Mischung aus Sonne und Wolken geben. Vereinzelt sind auch Regenschauer und Gewitter möglich. Einen schönen Abend wünscht Ihnen Vanessa Reinl.
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1: 20 Uhr.
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2: An diesem Mittwochabend ist der Himmel überwiegend bewölkt, aber es bleibt trocken. Die Höchstwerte liegen bei etwa 26 Grad. In der Nacht zum Donnerstag sinken die Temperaturen dann auf 15 Grad ab. Es ist weiterhin wechselnd bewölkt und Regen ist auch nicht zu erwarten. Morgen klettert das Thermometer auf maximal 29 Grad. Es wird überwiegend sonnig und nur vereinzelt gibt es leichte Wolken am Himmel. Regen ist also nicht in Sicht. Der weitere Trend. In den kommenden Tagen erreichen die Temperaturen Werte um die 27 Grad. Es wird eine Mischung aus Sonne und Wolken geben. Vereinzelt sind auch Regenschauer und Gewitter möglich. Einen schönen Abend wünscht Ihnen Vanessa Reinl.
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1: 21 Uhr.
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2: An diesem Mittwochabend ist der Himmel überwiegend bewölkt, aber es bleibt trocken. Die Höchstwerte liegen bei etwa 26 Grad. In der Nacht zum Donnerstag sinken die Temperaturen dann auf 15 Grad ab. Es ist weiterhin wechselnd bewölkt und Regen ist auch nicht zu erwarten. Morgen klettert das Thermometer auf maximal 29 Grad. Es wird überwiegend sonnig und nur vereinzelt gibt es leichte Wolken am Himmel. Regen ist also nicht in Sicht. Der weitere Trend. In den kommenden Tagen erreichen die Temperaturen Werte um die 27 Grad. Es wird eine Mischung aus Sonne und Wolken geben. Vereinzelt sind auch Regenschauer und Gewitter möglich. Einen schönen Abend wünscht Ihnen Vanessa Reinl.
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1: 22 Uhr.
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3: An diesem Mittwochabend ist der Himmel überwiegend bewölkt, aber es bleibt trocken. Die Höchstwerte liegen bei etwa 26 Grad. In der Nacht zum Donnerstag sinken die Temperaturen dann auf 15 Grad ab. Es ist weiterhin wechselnd bewölkt und Regen ist auch nicht zu erwarten. Morgen klettert das Thermometer auf maximal 29 Grad. Es wird überwiegend sonnig und nur vereinzelt gibt es leichte Wolken am Himmel. Regen ist also nicht in Sicht. Der weitere Trend. In den kommenden Tagen erreichen die Temperaturen Werte um die 27 Grad. Es wird eine Mischung aus Sonne und Wolken geben. Vereinzelt sind auch Regenschauer und Gewitter möglich. Einen schönen Abend wünscht Ihnen Vanessa Reinl.
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2: An diesem Mittwochabend ist der Himmel überwiegend bewölkt, aber es bleibt trocken. Die Höchstwerte liegen bei etwa 26 Grad. In der Nacht zum Donnerstag sinken die Temperaturen dann auf 15 Grad ab. Es ist weiterhin wechselnd bewölkt und Regen ist auch nicht zu erwarten. Morgen klettert das Thermometer auf maximal 29 Grad. Es wird überwiegend sonnig und nur vereinzelt gibt es leichte Wolken am Himmel. Regen ist also nicht in Sicht. Der weitere Trend. In den kommenden Tagen erreichen die Temperaturen Werte um die 27 Grad. Es wird eine Mischung aus Sonne und Wolken geben. Vereinzelt sind auch Regenschauer und Gewitter möglich. Einen schönen Abend wünscht Ihnen Vanessa Heinl.
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0: 0 Uhr.
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2: In der Nacht liegen die Tiefstwerte bei etwa 15 Grad. Der Himmel ist meist bewölkt, aber es bleibt trocken. Im Verlauf des heutigen Tages steigen die Temperaturen auf 29 Grad an. Es bleibt überwiegend sonnig und nur vereinzelt sind mal ein paar Wolken am Himmel. Am Abend werden die Wolken etwas dichter und die Temperatur sinkt auf 23 Grad ab. Der weitere Trend. In den nächsten Tagen bleibt es warm. Das Thermometer klettert dann auf etwa 27 Grad. Es wird eine Mischung aus Sonne und Wolken geben. Zeitweise sind dann auch Regen und Gewitter möglich. Eine angenehme Nacht wünscht Ihnen Vanessa Reinl.
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Kirchendenkmäler des Mansfelder Kreises. Eins der schönsten Gotteshäuser im Kirchenkreis Eisleben ist, wie man wohl mit Recht sagen kann, die Sankt-Jakobi-Kirche zu Hettstedt. Heute noch prägt die Kirche den Marktplatz der Kupferstadt. Mit ihrem gut 63 Meter hohen Turm ist sie das höchste Gebäude. Die Kirche ist dem Stadtpatron St. Jakobus geweiht und trägt den Namen des Apostels. Folgerichtig liegt die Kirche so auch am St. Jakobus-Pilgerweg, der durch Sachsen-Anhalt führt. Im Eingangsbereich der dreischiffigen, spätgotischen Hallenkirche empfängt den Besucher eine Glasvitrine mit einer Pilgermuschel, welche in einem Grab aus dem 13. Jahrhundert an der Kirche gefunden worden ist. Pilger auf dem Weg zum Apostelgrab im spanischen Santiago de Compostela bringen bis heute und brachten Jakobsmuscheln als Zeichen ihrer Pilgerschaft mit. Noch weitere einzigartige Besonderheiten kann der Besucher finden. Im Jahre 1418 wurde am Jakobustag, dem 25. Juli, mit dem Bau des Chores begonnen, weist eine steinerne Urkunde an der südlichen Außenwand aus. Der überwiegend im Barockstil ausgestaltete Innenraum erhielt seine Ausprägung nach dem großen Stadtbrand im Jahre 1697. Der Altar im Chorraum und das Hildebrand-Prospekt der Orgel bestimmen den Innenraum. 1905 wurde der Klangkörper der Orgel durch den Zürbiger Orgelbaumeister Ruhlmann ersetzt. Dieser sollte sein größter werden. In Mitteleuropa einzigartig in einer Kirche ziert den Kanzelaufgang ein astronomischer Globus mit einer Sternbilddarstellung durch Tierkreiszeichen. Wahrscheinlich wurde dieser um 1601 gefertigt. Im Chorbereich befindet sich ebenfalls eine sogenannte Lesetaufe. Geschnitzte Holzengel rahmen dabei ein mobiles Taufbecken unter dem Lesepult ein. Die Berg- und Hüttenleute der Kupferstadt haben mit einer Darstellung eines Berg- und eines Hüttenmannes an der Westwand unter der Empore sich ein tragbares Standes- und Ehrenzeichen gesetzt. Wahrscheinlich wurde es zu Bergaufzügen mitgeführt. Da die Kirche kein museales Gebäude ist, befindet sich in Form des urchristlichen Fischsymboles der Millenniumsleuchter, welcher seit dem Jahr 2000 die Osterkerze trägt, als modernes Kunstwerk ebenfalls im Chorraum. Die Osterkerze wird in jedem Jahr am Karsamstag in der heiligen Osternacht neu entzündet. Seit dem Jahr 2014 ist das liturgische Geläut vollständig und es hängen wieder 5 Glocken im Turm. Während des Zweiten Krieges sollten die Glocken zu Kanonen eingeschmolzen werden und kamen danach nicht mehr oder nur zerstört zurück. Nun wurde mit der St. Jakobus-Glocke der zweitgrößte und drittschwerste Glockenneuguss seit 1990 in Sachsen-Anhalt in den Glockenstuhl eingebracht. Die Inschrift lautet: St. Jakobus ruf in die Stadt zu verkünden des Herrn Wort. Zu wünschen sei, dass sie es in friedlichen Zeiten tun kann. Die Pilgerkirche St. Jakobi in Hettstedt. Es informierte sie für Radio HBW Pfarrer Sebastian Bartsch.

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1: Der Gernröder Müller und der Teufel. Vor langer Zeit lebte in Gernrode ein Müller mit Namen Weigel. Der war mit seinem Leben nicht zufrieden und wollte hoch hinaus. Da kam er auf die Idee, den Teufel anzurufen, damit er ihm behilflich sei. Gedacht, getan. Nachts um 12 rief Müller Weigel den Teufel an, um ihm ein Geschäft vorzuschlagen. Satan samt seinem Pferdefuß kam auch sogleich und fragte den Müller nach seinem Begehr. Da sagte der Müller: Bau mir innerhalb einer Woche am Schwedderberg eine Windmühle und ich verspreche dir dafür nach 6 Jahren meine Seele. Der Teufel war sofort einverstanden und willigte in den Handel ein. Innerhalb der geforderten 7 Tage baute er Weigel eine schöne Windmühle. Da war die Freude groß beim Müller und er zog sofort in seine neue Mühle ein. Schnell hatte sich die Kunde herumgesprochen und die Kundschaft kam von nah und fern und bescherte ihm ein ansehnliches Einkommen und viel Ansehen. Aber wie das so ist, bei viel Arbeit und gutem Auskommen, die 6 Jahre waren schneller um als gedacht. Eines Abends stand der Teufel vor der Mühle, um sich die versprochene Seele des Müllers zu holen. Da begann Weigel zu bitten und zu betteln, Satan möge ihm doch noch etwas Zeit geben. Schließlich ließ sich der Teufel zu einem neuen Vertrag überreden. In einem Jahr sollte er wiederkommen und wenn er dann in ein Loch einfahren könne, das der Müller in einen Baum gebohrt hatte, dann sollte ihm die Seele gehören. Nach Jahresfrist stand der Teufel wieder vor der Mühle. Müller Weigel hatte inzwischen ein Loch in einen Kastanienstamm gebohrt, in das der Teufel einfahren sollte. Auch hatte er einen Stöpsel für dieses Loch angefertigt. Als der Müller Satan den Baum zeigte, fuhr der sofort in das Baumloch ein. Der Müller, nicht faul, schlug blitzschnell den Stöpsel in das Loch. Klein und jämmerlich saß der mächtige Satan nun in dem Baumloch gefangen. »Lass mich raus, lass mich frei«, jammerte der Teufel da. Der Müller sprach: »Ich will dich freilassen, wenn du mir versprichst, auf meine Seele für immer zu verzichten und mich in Zukunft unbehelligt lässt.« Der Teufel hatte keine Wahl, wollte er nicht ewig im engen Baumloch schmachten. So stimmte er widerwillig zu und versprach dem Müller die Freiheit seiner Seele. Da schlug Müller Weigel den Stöpsel heraus und, hui, weg war der Pferdefüßige. Aber spät in der Nacht kam er zurück und zerstörte die Windmühle. In gewaltiger Wut schleuderte er die Steine ringsumher und noch bis heute liegen welche davon am Schwedderberg. Das war die Sage über den Gernröder Müller und der Teufel, gesprochen von Gerda Karl für Radio HBW.

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1: Die Geschichte Aschers Lebens. Viele Funde beweisen eine frühe Besiedlung seit der Jungsteinzeit mit Fluchtburg und altgermanischer Tingstätte. Die Speckseite in Richtung Großschierstedt rechts der Straße ist ein Grabhügel der frühen Bronzezeit und war einer der Gerichtsplätze des alten Schwabengaues. In den 1,90 Meter hohen, 1,60 Meter breiten und ca. 30 cm dicken Braunkohlequarzit sind viele Nägel eingeschlagen, womit man damals das Unglück bannen wollte. Wahrscheinlich schon zur Zeit des Thüringer Königreiches im 5. und 6. Jahrhundert gab es hier eine Siedlung, welche 753 in einem Schenkungsverzeichnis des Klosters Fulda als Askelgerslebe erscheint. Es war die Hinterlassenschaft eines Askelger, also eines Eschenspeeres. Jedoch gibt es über die Deutung des Namens unserer Stadt sehr viele sich widersprechende Auslegungen, über die bis heute noch keine Einigung erfolgt ist. Albrecht der Bär nannte sich als erster Graf von Aschersleben. Später wurde das Geschlecht des Schwabengaues nach dem latinisierteren Burgnamen Ascharia, also Askania, als Askanier bezeichnet. Von ihrer einstigen Grafenburg konnten bei Ausschachtungen 1895 im Gelände des Burghügels nur Mauerreste entdeckt werden. Dagegen findet man im heutigen Tierpark auf der alten Burg, wo früher der Grafensitz vermutet wurde, noch Wälle und einen mächtigen Turmstumpf aus dem 10. und 11. Jahrhundert. Östlich der alten Siedlung entwickelte sich noch im 11. Jahrhundert eine frühe Marktsiedlung, denn schon damals ließen hier Grafen Münzen schlagen. Um 1200 folgte zwischen Thie und dem heutigen Marktplatz eine weitere Marktsiedlung. Seit 1266 besitzt Aschersleben das Stadtrecht. Ab Anfang des 14. Jahrhunderts wurde eine 2,2 Kilometer lange Ringmauer mit 51 Türmen und Schalen erbaut. In alten Chroniken und Urkunden wird Aschersleben immer als eine Stadt des Ackerbaus bezeichnet. Auch Handwerker und Händler trieben in kleinem Ausmaß immer noch Ackerbau. Die schon im 12. Jahrhundert bestehenden 6 Gilden sind die Gilden der Kaufleute, Schuhmacher, Bäcker, Fleischer, Schneider und die der Bauherren. Zu denen wurden im Jahre 1304 die Schmiede- und Leineweber durch die Verfügung Ottos I. hinzugezählt. Dass in dieser Zeit Handel und Gewerbe bereits einen beträchtlichen Umfang erreicht haben, geht daraus hervor, dass der Magistrat im Jahre 1377 in mehreren besonderen Gesetzen beim Verkauf der Waren durch fremde Händler feste Richtlinien vorgab. Die Aschersleben Ratsapotheke wurde bereits im Jahr 1573 gegründet. Bei einer auf zahlreichen Beschwerden hin vorgenommenen Apothekenrevision entschloss sich der Rat, eine eigene Apotheke auf dem Markt einzurichten. Die Geschichte Aschers Lebens wurde gesprochen von Maria Woidich.

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3: 1 Uhr.
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5: In der Nacht liegen die Tiefstwerte bei etwa 15 Grad. Der Himmel ist meist bewölkt, aber es bleibt trocken. Im Verlauf des heutigen Tages steigen die Temperaturen auf 29 Grad an. Es bleibt überwiegend sonnig und nur vereinzelt sind mal ein paar Wolken am Himmel. Am Abend werden die Wolken etwas dichter und die Temperatur sinkt auf 23 Grad ab. Der weitere Trend. In den nächsten Tagen bleibt es warm. Das Thermometer klettert dann auf etwa 27 Grad. Es wird eine Mischung aus Sonne und Wolken geben. Zeitweise sind dann auch Regen und Gewitter möglich. Eine angenehme Nacht wünscht Ihnen Vanessa Reinl.
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1: Quedlinburg. Die alte Stadt Quedlinburg, oft als

entlang der Altstadt und der Neustadt zusammen. Im Mittelalter trafen hier drei Handelswege aufeinander, die nach Leipzig, Magdeburg und Goslar führten. Um die Jahrtausendwende war Quedlinburg ein Zentrum der politischen Ereignisse des Deutschen Kaiserreiches, wie aus alten Urkunden hervorgeht. Nach dem Tode Heinrichs I. entstand auf dem Burgberg ein freiweltliches Damenstift, in dem Töchter des deutschen Hochadels eine umfassende Bildung genossen. Die Stadt und 15 umliegende Dörfer waren dem Stift abgabepflichtig. In dieser Blütezeit siedelten sich hier wohlhabende Patrizier an, die rund um den Markt ihre prächtigen, zum Teil noch heute erhaltenen Wohn- und Geschäftsräume errichten ließen. Das älteste erhaltene Fachwerkhaus ist der Hochständerbau in der Wortgasse 3, der im ersten Drittel des 14. Jahrhunderts errichtet wurde. Der Ständerbau gilt als einfachste Form des Fachwerkbaus, dem ab dem 15. Jahrhundert der technisch ausgereiftere Stockwerkbau folgte. Insgesamt sind in Quedlinburg heute noch ca. 1200 historische Fachwerkbauten aus 5 Jahrhunderten zu finden, größtenteils Stockwerkbauten. Sie prägen mit ihrer reichen Vielfalt an Formen und Verzierungen das Bild des neuzeitlichen Quedlinburgs und gaben den Anlass dafür, dass die etwa 79 Hektar historische Altstadt 1975 zum Nationalen Baudenkmal, 1995 gar Teil des Weltkulturerbes bei der UNESCO wurde. Dieses Erbe stellt die Stadt in unserer Zeit aber auch vor eine Herausforderung. Die Erhaltung der alten Bausubstanz und die behutsame Sanierung ohne völlig auf neuzeitliche Stadtstruktur und Wohnkultur zu verzichten. Seit dem 18. Jahrhundert ließ das Bürgertum das Verständnis für die wertvollen Baudenkmäler vermissen. Nicht nur Neubauten, auch ältere Fachwerkhäuser wurden verputzt. Man wollte so Steinbauten vortäuschen, die damals ein Zeichen von Wohlstand waren. Über 800 Häuser im Stadtkern sind als Baudenkmale klassifiziert worden, von denen ca. 100 sofort saniert werden müssten, um sie zu erhalten. Zu Beginn der 70er Jahre begann Quedlinburg in das Interesse der Denkmalpfleger zu rücken. Seit 1974 sind polnische Spezialisten und einheimische Fachleute der Denkmalpflege dabei, die erhaltungswürdigen Fachwerkbauten zu restaurieren und somit nicht nur die Lebensbedingungen der Bewohner zu verbessern, sondern Quedlinburgs Denkmalstatus zu erhalten. Dies war ein Bericht über Quedlinburg, gesprochen von Maria Woldig.

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1: Der Domschatz von Halberstadt. Die Dome und Kirchen unserer Region sind wegen ihrer überwiegend protestantischen Prägung nicht ganz so prächtig und überbordend, wie das beispielsweise in Bayern oder am Rhein der Fall ist. Was der Dom von Halberstadt zu bieten hat, gehört aber zu den kostbarsten Kirchenschätzen der Welt. Die Schatzkammer birgt prächtig geschmückte Reliquiare, Altargeräte und Elfenbeinschnitzereien, darunter auch Kunstwerke aus byzantinischen und islamischen Werkstätten. Mit mehr als 650 Objekten gilt der Halberstädter Domschatz als einer der umfangreichsten mittelalterlichen Kirchenschätze weltweit. Als größte Kostbarkeiten gelten ein spätantikes Konsulardiptychon, entstanden in Ravenna um 417, und die prunkvolle Weihbrotschale aus Konstantinopel. Die Herkunft des Domschatzes mag aus heutiger Sicht etwas zweifelhaft erscheinen, aber damals war das wohl ganz normal. Er stammt nämlich aus der Beute von Bischof Konrad von Krosigk aus dem 4. Kreuzzug, Anfang des 13. Jahrhunderts. Eine weitere Besonderheit des Domschatzes dürfte wohl darin bestehen, dass er die Wirren und Klippen der Jahrhunderte im Wesentlichen überstanden hat. Trotz der Reformation, bei der anderenorts viele Kirchenschätze vernichtet wurden oder verloren gingen, war das in Halberstadt eben anders. Ein Grund dafür mag gewesen sein, dass im Jahr 1591 das evangelische Bekenntnis eingeführt wurde. Oder war es doch das Halberstädter Domkapitel, die Kirchenleitung, die ein Kuriosum in der deutschen Bistumsgeschichte darstellte. Die Leitung des Doms war konfessionell gemischt. Es gab also evangelische und katholische Domherren. So blieben dann viele aus der Zeit des Mittelalters stammende Gegenstände und Kleinodien der katholischen Liturgie erhalten. So zum Beispiel aus dieser Zeit stammende 90 liturgische Gewänder. Vor allem beeindrucken die drei monumentalen romanischen Wandteppiche, so der um 1150 gefertigte Abrahamsteppich, der älteste gewirkte Bildteppich Europas. In einem eigens für den Domschatz geschaffenen Bereich in den historischen Räumen der Domklausur sollten Sie bei einem Besuch von Halberstadt unbedingt mal wieder Halt machen. Dies war ein Bericht über Sehenswürdigkeiten der Harzbörder-Region, heute über den Domschatz von Halberstadt für Radio HBW, gesprochen von Jörg Buschmann.

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1: Der Harz und die Literatur. Heute Theodor Fontane. Ob nun die Literaten wie Dichterfürst Goethe oder Heinrich Heine, ob berühmte Maler wie der bekannte Frühromantiker Caspar David Friedrich oder Ludwig Richter als Vertreter der Spätromantik, der Harz war auch schon immer ein Anziehungspunkt und Objekt der Inspiration. Auch wenn die bekanntesten Werke von Theodor Fontane nun nicht gerade in unserer Region, sondern in der Mark Brandenburg spielen, auch er hat literarische Spuren im Harz hinterlassen. 6 Jahre lang besuchte er im Sommer immer wieder Thale und seine Umgebung. Bei seinen Besuchen im Thalenser Hotel 10 Pfund im Zeitraum zwischen 1868 und 1882 sammelte er zahlreiche Anregungen für die Handlungsorte in seiner 1884 veröffentlichten Novelle Cécile. Das Hotel selbst wird sogar zum Schauplatz. Ob nun das Hotel selbst, die Rostrappe, Altenbrack, in Quedlinburg der Brühlpark und das Schloss, die Schlösser Wernigerode, Ilsenburg und die Theobaldi-Kapelle sind direkt beschrieben. Die Schauplätze sind in der Novelle zum Teil nur gering verfremdet. Die Gegend hat ihn eine Zeit lang wohl nicht losgelassen. Kann man ja auch verstehen. Zunächst wollte er nur eine Woche bleiben. Das änderte sich schnell, denn kurz nach seiner Ankunft schrieb er an seine Frau: Heute Vormittag habe ich mein erstes Gedicht beendet und morgen fange ich das zweite an. Ist auch das fertig, so komme ich wieder. Es ist doch ein himmlisches Arbeiten in solcher Berges- und Feiertagsstille. Dann und wann ein Eisenbahnpfiff, ein Läuten an der Hotelglocke und alles ist wieder still. Ein wenig lebhafter geht es heute allerdings schon in Thale um den Bahnhof herum zu. Und jeder kennt wohl zumindest aus seiner Schulzeit sein bekanntestes Werk, Effi Briest. Fontane entdeckte das Vorbild für seine Effi im Hotel 10 Pfund in Thale. In einem Brief 1895 beschrieb er die Szene so: Ich saß im 10 Pfund Hotel auf dem oft beschriebenen Balkon und sah nach der Rostrappe hinauf, als ein englisches Geschwisterpaar hinaustrat. Das Mädchen war genauso gekleidet, wie ich Effi in den allerersten und dann auch wieder in den allerletzten Kapiteln geschildert habe. Hänger, blau und weiß, gestreifter Kattun, Ledergürtel und Matrosenkragen. Ich glaube, dass ich für meine Heldin keine bessere Erscheinung und Einkleidung finden konnte. Viele von den beschriebenen Schauplätzen sind auch heute noch zu sehen. Überzeugen Sie sich selbst. Sie glauben, wir spinnen? Dann nehmen Sie doch einfach mal die Werke von Fontanes in die Hand und lesen Sie nach, wenn Sie denken, wir würden Ihnen einen Bären aufbinden wollen. Dies war ein Bericht über Geschichtliches aus der Region. Heute Theodor Fontane, der Harz und die Literatur. Gesprochen von Christopher Heine für Radio HBW.

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2: 2 Uhr.
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4: In der Nacht liegen die Tiefstwerte bei etwa 15 Grad. Der Himmel ist meist bewölkt, aber es bleibt trocken. Im Verlauf des heutigen Tages steigen die Temperaturen auf 29 Grad an. Es bleibt überwiegend sonnig und nur vereinzelt sind mal ein paar Wolken am Himmel. Am Abend werden die Wolken etwas dichter und die Temperatur sinkt auf 23 Grad ab. Der weitere Trend. In den nächsten Tagen bleibt es warm. Das Thermometer klettert dann auf etwa 27 Grad. Es wird eine Mischung aus Sonne und Wolken geben. Zeitweise sind dann auch Regen und Gewitter möglich. Eine angenehme Nacht wünscht Ihnen Vanessa Reinl.
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